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Einen wunderschönen guten Morgen draußen. Es ist 1:08 und es ist Dienstag Morgen auf Radio Rabe. Wir steigen ganz gemütlich ein, verträumt. Ich hoffe, ihr seid noch ganz gemütlich im Bett. Das würde ich euch wirklich wünschen, dass ihr ganz säuferlich aufwachen könnt. Ich fände es schön, aber ich finde es auch schön, hier im Studio zu sein mit euch. Gut zu erwachen.

Ja, das hier ist die wunderbare Band Azimut. Die sind aus Brasilien, wie man vielleicht gehört. Und die gibt es schon sehr lange, schon seit den 70er, verrückterweise. Und sie machen aber immer noch Musik und sie touren immer noch. Und Achtung, sie kommen auf Basel. Und zwar am 19. Oktober spielen sie in der Kaserne. Es ist ein Mandy, jetzt vielleicht nicht der perfekte Tag für ein Konzert in Basel, aber das würde ich mir, glaube ich, nicht entgehen lassen. Wir bleiben weiter entspannt. Sagen dann zum nächsten Mal noch etwas.

Der Track hier ist von Band X. Trullian Alastair heisst er. Und der nächste eben, hat mich eigentlich so ein bisschen inspiriert zu der ersten Halbstunde hier. Und zwar ist das ein Song, wo der DJ Megadeth, der uns übrigens dann hier noch beglückt mit einem wunderbaren Set. Etwa in der Halbstunde kommt er dann schnell rein. Jedenfalls hat er mir den Song hier gezeigt, den wir jetzt hören. Der heisst It's a Fine Day und ist von einer Künstlerin namens Jane mit Vornamen Jane Lancaster, die eben a cappella hat aufgenommen. Genau komponiert ist von ihrem damaligen Boyfi gewesen, Typ namens Edward Barton. Jedenfalls, wenn der nächste Gott gehört, kommt er noch sicher mindestens bekannt vor. Kann ich mir gut vorstellen, das heisst, wenn der ich muss sagen, born in the 80s oder so, oder früher seit. Es war nämlich ein Mega-Hit gewesen, in den 90ern, wo er ist gesampled oder remixed worden, auch eher gesampled von so einem ja, Electronic Music Duo oder so. Jedenfalls genau, ist das ein kleiner 90s Warehouse Rave-Hymne gewesen. It's a fine day. Wir hören auf jeden Fall jetzt aber It's a fine day von der Chain. Und haben auch noch den einen oder anderen Track, der auch so ein bisschen a cappella in die Richtung

Track hier. Der heisst Move und ist von Lucius Schuler und vorher gehört Kate Birch, Welcome to Paradise. Und wir hören gleich nochmal einen, vielleicht längst sogar noch für zwei Tracks. Und dann gibt es dann hier schon das Wetter. Es ist nämlich 8:30 in dem. Und dann kommt der auch schon der DJ Megadeth mit dem einen Stab auf der Platte, I guess. Später haben wir übrigens nochmal einen anderen Studiogast. Und dann geht es ein bisschen unter anderem um Ghana. Das ist aber erst nach der 10.

0: Lala, der Track hier heisst Labyrinth und ist von einem Artist namens Crater. Und mit dem Track hier ist es jetzt Zeit für das Info. Noch 20 Sekunden zu früh, aber ich würde sagen, das machen wir jetzt trotzdem.
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0: Yes. Das Wetter, wenn ihr schon seit draußen seht, es ist ganz friendly. Und ist noch so ein Dunstig. Irgendwie auch ein bisschen gräulich gewesen heute Morgen, aber schöne Stimmung. Und im Verlauf von der nächsten Stunde, vielleicht ist es so jetzt schon sehr sonnig. Ich sehe es eben nicht von hier aus dem Studio, aber es wird auf jeden Fall sehr sonnig. Es wird bis zu 22 Grad und es sollte ein wolkenloser blauer Himmel sein. Und morgen ist es auch noch warm und freundlich bei etwa 20 Grad. Und dann kommt es dann endlich mal regnen am Donnerstag. Und zwar so richtig, es sollte mal kommen, ist so angekündigt. Und ist dann auch ein bisschen kühler, um die 15 Grad. Bleibt der auch dort um, temperaturmässig, Freitag, Samstag, Sonntag, ist es um die 15 bis 16 Grad und gibt es sicher auch noch mal etwa den ein oder anderen Niederschlag am Samstag oder am Sonntag. Und insgesamt aber ja, bleibt es eigentlich freundlich und auch so etwa bei diesen Temperaturen hinaus. Yes, nothing too crazy also, wettermässig. Wir spielen jetzt hier noch ein, zwei Songs. Nach dem, wie schon gesagt, DJ-Set von unserem Gast. Es ist der erste Morgen auf Radio Rabe. Mega schön, seid ihr am Zuhören. Für euch am Mikrofon, das bin ich, der Eische. Heute leider ohne Melissa. Die ist dann nächste Woche wieder am Start. Freue mich schon sehr.

0: Der hier ist gerade neu rausgekommen. Er heisst Balkon von der Band namens Virage Zero. Das ist so ein bisschen aus dem Umkreis von Bongo Joe Records und Citron Citron etc. aus Genf. Und mein Studiogast ist eingetroffen, endlich. Einen wunderschönen guten Morgen, André.
1: Guten Morgen.
0: Wie geht's?
1: Hi. Ist ziemlich gut.
0: Ja. Bist du schon lange wach oder noch erwachen quasi?
1: Ja, schon noch ein bisschen dran. Ich brauche mich so ein bisschen länger, aber...
0: Okay, aber das Kaffee ist schon gehabt.
1: Ja.
0: Sehr gut. Macht es dann auch noch eins. Hey, du hast uns ja heute Musik mitgebracht, netterweise. Ich freue mich sehr. Was hast du uns mitgebracht? Was erwartet uns?
1: Ganz unterschiedliche Sachen. Es hat vielleicht von der Thematik her geht ums Weltall, Mond, Sterne und so, musikalisch.
0: Hast du Sun Ra dabei?
1: Nein.
0: Ah, okay.
1: Solid Space.
0: Ah, okay.
1: Oder der Neil Young zum Beispiel, wo die Richtung geht. Oder?
0: Okay, wunderbar. Cool, ja, dann freuen wir uns. Ich würde sagen, ich spiele noch einen und dann kannst du dich noch fertig installieren und dann lassen wir los. Ich spiele noch einen aus der Serie von A Cappella Songs. Und zwar ist der hier von der Suzanne Vega. Und auch der ist bekannt worden mit Beat.

0: Hier ist der Let's Chipper Trucks. Wo man hier gehört, hat uns hier der André, a.k.a. DJ Megadeth, gespielt. Möchtest du schnell sagen, was wir hier gehört haben?
1: Jetzt der letzte war gerade von Arthur Russell. This is how we walk on the moon. Ganz so im Thema.
0: Mhm.
1: Dann haben wir zwei Songs zum Zentrum von der Schwerkraft gehört.
0: Mhm.
1: Einer von Yola Tango mit Center of Gravity und vom grandiosen Franco Battiato Chanson Egocentrique. Dann war eigentlich noch der Neil Young mit Transformer Man.
0: Das hat irgendwie nicht so Neil Young getönt, oder?
1: Nein, das ist, ein synthetisches Album, das er in den 80er Jahren gemacht hat.
0: Mhm.
1: Hat er, glaube ich, seinem Sohn gewidmet. Ich glaube, die Plattenfirma hat ein bisschen weniger Freude gehabt als im Ausflug.
0: Nice.
1: Aber sehr ein schönes Album,
0: mhm.
1: aber halt irgendwie nicht wirklich sehr typisch.
0: Mhm.
1: Dann haben wir noch gehört Solid Space mit Destination Moon.
0: Nice.
1: Und noch ein Mandalier mit der Sphinx.
0: Cool. Jetzt ist alles eben, wie du am Anfang hast gesagt, zum Thema Space, Cosmic und Gestirne, oder?
1: Ja, jetzt noch. Aber ich glaube, wir verlassen langsam das Thema und begeben uns richtig Engelsgestalt oder so.
0: Ah, okay. Und sag noch schnell, du hast ja jetzt alles mit Platten aufgelegt, alles Platten mitgebracht. Weiss nicht, legst du auch noch irgendwie auf in der nächsten Mal, sodass man dich nicht mehr sehen kann, oder?
1: Nein, ist eigentlich nicht geplant.
0: Okay, gut. Aber du machst das Album.
1: Man sieht von der Straße in mein Zimmer rein, wenn ich Platten höre.
0: Und es hat manchmal Leute Einladung oder wie? Es hat manchmal Leute wahrhalten.
1: Ja.
0: Okay, also machst du auch das Fenster auf und bist echt
1: so ein bisschen mitlegen. Das so interessiert, was ich in meinem Zimmer habe.
0: Okay, wunderbar. Ja, dann würde ich sagen, spiel doch nochmal ein paar Tracks. Und wir machen dann hier am halben dort Ausgeh-Tipps. Und genau, erfahren dann vielleicht auch noch, wo ihr sonst anderes Vinyl hören könnt.

0: Was für ein absoluter Banger. Oh mein Gott. Was haben wir hier gehört, André?
1: Das war Hermine mit Happy Holidays.
0: Wer ist sie? Ist es alt oder neu?
1: Sie ist eine Künstlerin aus Belgien. Mhm. Es ist aus den 80er, Anfangs 80er.
0: Der Track, okay.
1: 82.
0: Uff, Mann, bin ich mega Fan. Gell? Und hat sie noch mehr Sachen, die man abchecken
1: könnte? Ja, aber ganz wenig mehr.
0: Ein Gem, okay. Sonst haben wir noch gehört, unter anderem durch Palais Schaumburg. Rosen, wirklich absoluter einer von meinen Lieblingstracks. Und weiß gar nicht, sonst noch ein, zwei Sachen?
1: Ja, Gil Scott-Heron mit Angel Dust.
0: Genau.
1: Noch vom Tim Buckley Song.
0: Very nice.
1: Vorher noch Sade Bonheur mit Little Sister.
0: Cool. Und wir nähern uns schon fast ein am Ende, beziehungsweise jetzt halb, oder das ist schon 4 Minuten, machen wir dann noch schnell die Ausgeh-Tipps. Also in 1 bis 2 Tracks machen wir Ausgeh-Tipps und dann haben wir dann sicher noch mal ein Viertelstündchen oder so. Viertelstündchen, 20 Minuten. Und dort, weiss nicht, geht es weiter mit Engeln und Cosmic und Spiritual oder ganz in eine andere Richtung?
1: So, von der Grundatmosphäre bleiben wir dort, aber
0: very good.
1: Das ist vielleicht ein, ja, ein wilder Mix, weiß nicht.
0: Das ist sie meistens am Dienstagmorgen. Wunderbar, ja, dann würde ich sagen, hätte doch du noch mal den Play-Button dort bei den Turntables und dann lassen wir hier noch mal zu. Das ist DJ Megadeth, der hier für uns absolute Hit zu seiner Plattensammlung mit

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1: Yes, es ist 9:30 und damit eben Zeit für unseren ersten Programmpunkt. Und zwar fängt unsere Woche ausgangsmässig das mal am Donnerstag an. Und zwar kommt man am Donnerstag an ein Konzert in der Cafete. Das ist nämlich wieder mal Cafete Goes Garage. Und der André, a.k.a. DJ Megadeth hier, tut das mit organisieren. Darum, André, kannst du uns etwas sagen? Was sind das für Bands, die dort spielen?
2: Ja, es ist einerseits Colombet, der DJ Gondar, aus, glaube auch aus Belgien. Spielt so eine Art so No Wave. Ja, sehr interessant. Und jetzt sehr kurzfristig ist das Line-Up geschlichen, ist auch noch Gords. Die sind aus Bern und Berlin und machen ein bisschen härtere Musik. So, ich würde sagen, so eine Art Metal mit Pop-Einflüssen.
1: Ja. Das ist dann eine spannende Mischung. Und das Erste, was du hast gesagt, No Wave. Vielleicht für die draußen, die mit dem nicht viel anfangen können. Ist es irgendetwas, das auch mit Wave oder Dark Wave oder Cold Wave verwandt ist?
2: Ja, es ist, wir sagen so, die synthetische Komponente davon. Und dann ist es aber vielleicht so ein bisschen weniger eingängig, sondern so ein bisschen verschrobener.
1: Okay.
2: Verschrobenere Variante davon.
1: Alright.
2: Irgendwie so.
1: Jedenfalls, das gibt es in der Cafete am Donnerstag. Geht vorbei, es ist wie immer auch auf Kollektenbasis, also natürlich gerne etwas mitbringen, aber auch wenn man ein kleines Portemonnaie hat, ist man dort sehr willkommen. Am Freitag kommt man dann in die Sussol. Dort ist die Partyreihe Pop-Out zu Gast mit Afrobeats, Vida Funky, Dancehall, Reggaeton etc. Verschiedene DJs, unter anderem Papa Jax aus New Zealand. Und Baiano, Uchi, Minchi, Party Chase auch noch aus Bern. Das wird sicher dance sein. Am Samstag danach kommt man zum Beispiel ins ISC. Dort ist Oasister Records Label Night mit unter anderem DJs und auch mit Konzert von, weißt du, wie man die Band hier ausspricht? Der Name von denen? FM?
2: Keine Ahnung.
1: Ja, wir wissen es nicht. Band namens vielleicht AFM spielt dort unter anderem. John Hood spielt dort. Ja, das wird dort so ein bisschen indig, post-rockig und elektronisch sicher schön. Man könnte aber am Samstag auch in Dachstock. Und zwar ist dort das Konzert, das ist verschoben wurde. Dort spielt nämlich PLH, das ist eine Rapperin aus Bremen. Ich glaube, recht eine legendäre, wo also so ein Leute, die zum Beispiel Ebo oder OJ Lou nice finden, sie sicher auch werden fühlen. Das wird auf jeden Fall fresh. Und das wäre auch am Samstag. Und dann am Sonntag könnte man nochmal ins Haussoll. Und zwar ist dort, dort wird es eher lustig. Und zwar ist dort der Johannes Dulin, der den Teufel spielt. Und Helmut, keine Ahnung, ob das eine Person ist oder ein Stück. Jedenfalls ist es dort sicher eine Comedy oben, die am 8. anfängt. Im Sussol. Und zum Schluss gibt es noch einen kleinen Ausblick auf nächste Woche. Und zwar ist dort am 10. oben ein Schachturnier im Suli. Und das ist so eine Suli-Rössli-Collaboration. Und ich sage das unter anderem auch jetzt, weil man sich dort einfach noch anmelden kann. Und zwar an schach@reitschule.ch. Wenn ihr SchachspielerInnen seid und Bock habt, es ist dort so mit so einer Uhr. Ich habe wirklich immer noch sehr wenig Ahnung von Schach. Aber man spielt halt dort so auf Zeit gegen verschiedenste GegnerInnen. Und ich glaube, das ist ein absoluter Spass, wenn man auf Schach steht. Yes, das wär's mit den Ausgehtipps von dieser Woche. Nächste Woche kann ich schon mal anteasern. Läuft wirklich unglaublich viel. Also von Bern über Biel, Basel, wirklich jenste Konzerte und Partys. Das, ja, könnt ihr noch auf jeden Fall schon mal vormerken. Jetzt hören wir nochmal ein paar weitere Tracks von der Plattensammlung von Megadeth, die ich extra mitgenommen für uns hier in Dienstag Morgen. Und später am 10 Uhr gibt es den Ausblick aufs Info und er kommt dann schon der nächste Studiogast hier vorbei, nämlich Zoe Binetti, die uns dann erzählt von ihrem neuen Performance-Stück und auch noch Musik hat mitgebracht. Aber jetzt würde ich sagen, Megadeth, hit the play button, please.

0: Yes, Police on my back. Das war der letzte Song gesehen. Vorerst mal. Nein, jetzt war der letzte Song gesehen. Vom DJ Megadeth. Merci vielmals, André, fürs Spielen.
1: Sehr gern. Spass gemacht.
0: Schon?
1: Ja.
0: Wolltest du noch ein, zwei sagen, was wir vorher noch gehört haben? Weißt du noch etwas?
1: Also jetzt gerade ein sehr wichtiger Song von den Equals.
0: Ja.
1: Police on my back. Dann Cyndi Lauper, Time After Time.
0: Ah, yes. Absoluter Hit.
1: Black Sabbath mit Air Dance.
0: Mhm.
1: Weiß gar nicht. Eigentlich noch CC Souvenir aus Biel.
0: Okay.
1: Ja.
0: Ja, sehr schön. Jetzt, was machst du noch heute?
1: Ich muss noch arbeiten.
0: Wirklich?
1: Ja.
0: Okay, was arbeitest du? Wolltest du das erzählen am Radio? Das ist das Geheim.
1: Das ist egal, aber es ist nicht geheim.
0: Aber da würdest du dem Fall lieber nicht sagen. Nein, du möchtest echt gerne deine DJ-Persona bleiben. It's okay, it's okay. Ja, jedenfalls, merci viel für mal, bist du vorbeikommen. Und hast so schöne Musik mitgebracht, mega gefällt.
1: Ja, sehr gern.
0: Hast du noch irgendwelche letzten Worte?
1: Ja. Keine Ahnung, bleib gesund, bleib stabil.
0: Bleib gesund. Corona ist vorbei, du weißt.
1: Alle, die mich kennen.
0: Schön. Ja, das ist doch gut. Das schlängt. Wir hören hier noch einen Track schnell und dann kommt dann jemand schon zur Info und dann geht es dann schon weiter mit unserem nächsten Studiogast und unserem nächsten Thema, wo wir dann unter anderem etwas über Kunst erfahren, über Performance-Kunst und über Ghana und über noch ganz viele andere Sachen.

0: Something on Your Mind, der hier von der Karen Dalton. Und es ist 4 Sekunden vor 10 Uhr und damit Tipp für die Info. Und ich habe jetzt hier Alex bei mir im Studio. Hallo.
1: Hoi, schön, kann ich hier sein.
0: Ja, mega schön, bist du hier? Wie geht's?
1: Ja, bin noch an meinen Tag reingekommen. So.
0: Super, da hast du in dem Fall hoffentlich noch eine Zeit. Ja, ich würde sagen, legen wir los, oder?
1: Genau.
0: Moment, sorry, hörst du den Jingle?
1: Nein.
0: In dem Fall Momento. Der Film. Ah, jetzt.
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1: Wir schauen heute zuerst in die USA. Und zwar möchte sich der Trump Zugriff auf venezolanisches Erdöl sichern. Er kündigt ein Abkommen mit Venezuela an. Und dann schauen wir die Situation von einer tamilischen Familie an, die nach Rumänien soll abgeschoben werden soll, obwohl ihnen dort Haft und Folter drohen. Das im heutigen Info.
0: Okay, dann heavy.
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0: Aber schön. Aber gut. Sorry, ich bin heute mit den Jingles irgendwie so ein bisschen irgendein.
1: Wer kennt es nicht?
0: Ja, anyways. Hey, merci vielmals fürs Vorbeikommen. Und die am Zuhören sind, schaut dich unbedingt ein, beziehungsweise bleibt einfach dran, wenn es dem Elfi hier weitergeht mit dem Info. Yes, wir hören nochmal 1-2 Songs und bereiten uns mental auf unseren nächsten Studiogast vor.

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1: Yeah, psychedelic woman. To see various artists. Honey and the Bees Band. Und das ist Musik aus Ghana. High Life. Und mit mir im Studio ist jetzt mein Gast, nämlich Zoe. Hallo Zoe.
2: Hallo, guten Morgen.
1: Hi, wie geht's?
2: Hey, so gut und ich bin so froh, endlich mal wieder da zu sein.
1: Ja, du hast vorhin gesagt, gell, du hast Abend am Mittwochmorgen gemacht.
2: Ja, vor 12 Jahren das letzte Mal.
1: Oh mein Gott.
2: Oh mein Gott.
1: Und lang damals?
2: 5 Jahre.
1: Wow, schon mega lang.
2: Ja, ja, ich habe es gefühlt. Ich habe es so gefühlt.
1: Wow. Ja. Und wieso hast du aufgehört? Wenn ich da frage.
2: Ja, darfst du fragen. Aber ich hatte zu viel zu tun gehabt und nachher einfach gratis früh am Morgen aufstehen.
1: I know.
2: Ich habe mir es nicht mehr leisten. Ich wollte es.
1: Ja. Das ist schon so ein Commitment.
2: Es ist ein mega Commitment. Und ich schreibe es aber in jedes CV, immer. Ja, ich war bei Rabe, ich bin so stolz.
1: Ja, mega. Okay. Ich finde, ich kann mal wirklich stolz darauf sein. Ja. Was hast du so für Musik gespielt?
2: Hey, recht querbeet. Also jetzt so etwas, was du jetzt gespielt hast, sicher auch. Aber bis auf Japan, bis auf Nordamerika. Bis auf, ja, recht eklektischer Musikgeschmack.
1: Okay, das ist dann spannend. Du bist aber heute hier nicht, weil du mal auch hast, eine Rabesendung gehabt, sondern weil du Kunst machst und ein neues Stück bzw. eine neue Arbeit hast.
2: True.
1: Ja, machst du uns etwas über vielleicht noch die Seite von dir erzählen, also beziehungsweise was du jetzt aktuell im Moment so machst?
2: Ja, das Projekt heisst Liquid Diamonds, also flüssige Diamanten, und es handelt sich eigentlich um eine Art poetischer Akt von einer Umwandlung von Plastiksäck gefüllt mit Wasser als etwas sehr Wertvolles anfangen betrachten.
1: Und also Plastiksäck gefüllt mit Wasser, vielleicht wieso? Also was hat es mit denen auf sich, mit diesen Plastiksäck?
2: Ja, ich kann es schon erzählen. Also du hast ja jetzt gerade einen Song gespielt aus Ghana. Ich bin die letzten paar Jahre recht oft in Ghana gsi, für Kunstprojekte, Kollaborationen mit KünstlerInnen vor Ort. Und in Ghana, es ist eigentlich recht traurig auf eine Art, oder mir hat es auf jeden Fall am Anfang sehr traurig gestimmt, trinkt man Trinkwasser aus Plastiksäcken. Also es ist so ein quadratisches Säckchen, 5 Deziliter Wasser. Und ja, am Anfang, als ich das gesehen habe, ich so gedacht, hey, nein, das ist wirklich einfach so der Ausdruck vom Horror. Weil wieso, dass man muss Trinkwasser aus Plastiksäck trinken, hat auch viel damit zu tun, wie die ganzen Waterbodies, also die Gewässer in Ghana verschmutzt sind. Und das hat mit dem Goldabbau zu tun. Und da sind ja wir hoch mit drin. Also es sind nach offiziellen Angaben 70% der Waterbodies in Ghana total verschmutzt, also giftig verschmutzt. Und inoffiziell sind es mehr.
1: Ja.
2: Genau. Und das ist der Grund, wieso man die Plastiksäcke mit Wasser hat. Mir hat das recht traurig gestimmt, die ganzen Zusammenhänge und so. Und eines Tages habe ich aus so einem müssen trinken. Also ja, bis dann habe ich mich geweigert und einfach die 20 Mal teureren PET-Flaschen gekauft, was ja auch nicht besser ist. Aber einfach so. Und an dem Moment, wo ich nachher so eins in der Hand hatte, das erste Mal, hat sich etwas ganz anderes aufgetan bei mir, nämlich so Assoziationen mit einer Brust anlängen oder so eine Brust von Mutter hängen. Und ich das plötzlich auch so anfangen sehen, oder alle Leute mit ihrem Plastiksack im Mund, wie wenn sie das so an der Brust hängen. So.
1: Okay. Sehr schön. Ja, ich würde sagen, erzählst du uns nicht unbedingt noch mehr, aber lassen wir doch schon mal schnell ein bisschen rein.
2: Genau.
1: Nämlich ist, also vielleicht das noch zum Vorausschicken, eben deine Arbeit, nenne ich es jetzt mal, nicht das Stück, sondern einfach ja, deine Arbeit. Jetzt das Liquid Diamond, zu dem eben unter dem Titel Liquid Diamonds, ist sowohl irgendeine Performance, aber eben auch Musik, die du selber hast aufgenommen. Gell?
2: Genau. Und
1: vielleicht ist es auch noch mehr.
2: Genau, ja.
1: I guess.
2: Ich erzähle auch gerne mehr darüber.
1: Ja, aber in dem Fall, lassen wir doch jetzt mal in musikalischen Teil rein, würde ich sagen.

0: Yes, das hier, ein erster Ausschnitt vom neuen Stück, Album, Arbeit von der Zoe Binetti, oder ist die Nachname?
1: So ist es.
0: Wunderbar. Ja, magst du noch sagen, was wir jetzt hier gehört haben, so in a nutshell?
1: Ja, also wir haben ja vorher schon von diesen Plastiksäcken geredet, aber noch gar nicht, wie das zusammenhängt mit der Musik. Mhm. Hier, was man gehört, sind Plastiksäcke, nicht die 5 Dezibel Plastiksäcke, sondern so ein bisschen grössere Plastiksäcke, und mit Wasser angefüllt, aufgehängt und Löcher drin gestochen und dann tropfen sie Kübeln. Und zu diesen Kübeln hat das Kontaktmikrofon und die Aufnahmen auf diesem Album, sage ich jetzt mal, einfach grosskotzterweise, kommen alle aus Live-Performances. Also das Wassertropfen, es geht 26 Minuten lang, kommen aus Live-Performances. Aber die anderen Instrumente, also das Klavier, meine Stimme, Synthesizer und so, habe ich nachher zusätzlich aufgenommen.
0: Das Klavier ist schon selber gespielt?
1: Ja. Wow. Eigentlich alle Instrumente habe ich selber gespielt und auch selber aufgenommen. Gemischt und gemastert ist sie doch vom Ramon Bischoff.
0: Und eben, also das heisst, du hast die Musik selber aufgenommen und eben dein Arbeiten besteht irgendwie zu einem Teil aus Musik. So, was ist der andere Teil? Oder eben, du hast jetzt, glaube ich, ein Album Dolphi oder einen Auftritt.
1: Genau.
0: Oder sicher auch noch darüber reden, was erwartet einem dort? So.
1: Ja, es ist irgendwie wie so, ich versuche so eine magische Welt herzustellen zwischen, also von den Tools her brauche ich sicher Performance, Konzert und Installation.
0: Mhm.
1: Und meine Idee ist aber so, in eine sinnliche Welt uns zu entführen, wo man eben auf andere Gedanken kommt. Also mit anderen Gedanken, meine das, was ich vorher schon angesprochen habe, wie wenn man etwas anlenkt, plötzlich einem andere Assoziationen in Sinn kommen, als wenn man es anschaut und darüber nachdenkt. Also nicht im Sinn von, dass man dann so in die Welt redet, aber die Hoffnung ist natürlich schon.
0: Also, dass man... Also, wie könnte man die Welt retten? Vielleicht. Oder auch nicht?
1: Wenn man sich ein bisschen mehr einlädt darauf, auf was für Imaginationswelten oder so magische erfundene Realitäten können entstehen, wenn man sich auf alle Sinne einlässt. Also wenn ich eben zum Beispiel Plastiksack mit Wasser anlänge, was das für Assoziationen bei mir auslöst. Von dem geht eigentlich das ganze Projekt aus. Oder ich habe den Plastiksack angelenkt in Ghana und nachher hatte ich einen mega Trip gehabt. Jetzt probiere ich eigentlich den Trip weiter zu vermitteln, sozusagen.
0: Mega schön. Wow, okay. Ja, das würde ich sagen, dann sehr vielversprechend für alle die Leute, die den Bock haben, an die Performance zu kommen. Jetzt sagen wir, lassen wir noch mal schnell kurz rein. Und dann reden wir dann vielleicht auch noch ein bisschen mehr über Ghana. Hast du Bock, dort eine Regel für mich aufzuziehen?
1: Das mache ich sehr gerne.
0: Wunderbar. Merci vielmals.

0: Yes, das hier. Liquid Diamonds von der Zoe, die hier bei uns im Studio ist. Aber das, was wir jetzt hier gehört haben, oder einmal ein Teil davon, oder einmal sicher ja, ein grosser Teil davon, ist in Ghana entstanden, wo du vorher auch gesagt hast, wo du viel bist gewesen in den letzten Jahren und auch immer wieder dort gearbeitet hast. Ja, kannst du vielleicht noch etwas zu dem sagen? Also wieso überhaupt Ghana vielleicht in the first place?
1: Ja, in the first place, ich habe mich beworben auf eine Residenz, Artist Residency im 2021. Dann habe ich meinen Master abgeschlossen in zeitgenössischer Kunst. Mhm. Und ich bin einfach, also ich habe mich recht blindlich auf den Master beworben. Ich habe mega, die Residenz beworben. Mega Lust gehabt, auf dem afrikanischen Kontinent etwas zu machen. Auch mega blindlich gewesen, ohne irgendwie genau mehr zu wissen von irgendeinem bestimmten Ort. Und es war echt lustig gewesen, weil die Künstlerin, die hat die Residenz ausgeschrieben, die hat mich, also sie hat ganz viele Künstlerinnen ausgewählt, aber mich hat sie ausgewählt, weil ich aus Bern komme. Und sie hat auch mein Dossier gar nicht angeschaut. Und sie hat auch so ein kleines Bias gehabt, weil sie ihre erste zahlte Performance je hat sie in Bern gehabt.
0: Ah, so geil.
1: Wir sind so blindlich zueinander gestossen, so hat es angefangen.
0: Ah, schön. Aber es war dann ein guter Match gewesen.
1: Es ist trotzdem, ein super, quasi. Genau. Blindlich war ein sehr guter Match gewesen, ja.
0: Ja, mega schön. Und eben hast du jetzt wie so in deinem Arbeiten auch immer jetzt mal wieder, also bei dieser Arbeit jetzt auch quasi mit Ghana auseinandergesetzt, hat dich das auch sonst begleitet in dem Fall in den letzten Jahren im Jahr, oder?
1: Ja, also ich bin, seit dem ersten Mal, als ich dort war, bin ich eigentlich jedes Jahr dort und arbeite weiter an verschiedenen Projekten. Das hier, Liquid Diamonds, habe ich das erste Mal im 2023 nach einer Tournee gemacht in Ghana an verschiedenen Orten. Also das ist vor allem in Secondary Schools gsi, das sind Internat, wo bis zu 3000 Studierende sind.
0: Ja, krass.
1: Und genau, und die haben nachher die Wahl gehabt, entweder meine Performance zu schauen oder Hausaufgaben zu machen. Kann man sich ja denken. Es sind halt extrem viel, also so viel Publikum habe ich in meinem Leben noch nie gehabt.
0: Vor allem was ein geiles Publikum.
1: Ja. Aber so es ist für das Stück auch extrem anstrengend gewesen, weil es ist eigentlich recht filigran vom Sound her. Es gibt schnell Feedbacks und so. Ich habe mich recht abgearbeitet, kann man sagen.
0: Ja, aber spannend. Und eben ein Teil von deinem künstlerischen Arbeiten ist eben auch Musik. Und dort würde es mich auch wundern, ob die irgendwie auch mit der ghanaischen Musikszene oder Musik hast auseinandergesetzt.
1: Hey, mega fest. Also im Sinn, also fast ein bisschen passiv ändern, weil es einfach im ghanaischen öffentlichen Verkehr sind, innerhalb der Stadt sind so Minibusse und dort, also wenn man Glück hat, läuft keine Sound, meistens hat man Glück. Das Ding ist halt, dass, also etwas, was mich sehr fasziniert, ist, dass hier meistens Secondhand-Autos oder sehr, sehr Secondhand, also so das Lebensspektrum, wo wir ein Auto gar nicht mehr mitbekommen hier. Und dann, also die Soundanlagen sind einfach oft sehr unterschiedlich und es klingt einfach, ja, du hörst vielleicht immer wieder die gleichen Songs, aber es klingt jetzt mal in einem Remix, wo
0: so schön
1: irgendwelche Frequenzen scheppern oder die Höhe in einem Nümti oder die Teufel in einem Nümti oder so. Mhm. Das hat mich fasziniert, wie unterschiedlich das etwas, was mal auf, so standardisiert aufgenommen ist worden, einfach immer wieder ein neues Leben bekommt auf eine Art.
0: Mega schön. Ja, ich hatte dir ja im Vorfeld auch gebeten, vielleicht noch ein paar Tracks aus Ghana mitzubringen.
1: Ja.
0: Und ich würde vorschlagen, dass wir jetzt mal einen von denen hören, wenn es gut ist für dich.
1: Hey, das sind im Fall alles Tracks, die ich im Chocho kennengelernt habe, also in diesen Minibussen. Also nachher,
0: so geil.
1: Dankeschön, Sam.
0: Ach, amazing. Amazing. Ja, der erste, den wir hier hören, ist Daddy Anoma. Wie man den Rest Kojo vielleicht.
1: Kojo Antri heisst er.
0: Ah,
1: ja,
0: voilà.
1: Das ist so R&B-Star.
0: Okay, ja, dann lassen wir doch jetzt den hier. Wenn er da kommt.

0: Der Dianome Gojo Antwi. Ich weiß nicht, ob ich es richtig ausgesprochen habe.
1: Du bist recht nah dran.
0: Yes. Der Track hier ist aus Ghana, hat uns Zoe mitgebracht. Ist es ein Fundstück quasi aus einem von diesen Bussen. Wie heissen sie schon wieder in Ghana?
1: Trotro.
0: Ah, Trotro, genau. Quasi so eine Art von informellem öffentlichem Verkehrsmittel, oder?
1: Ja.
0: Es ist eben wirklich etwas sehr Spannendes, weil es das in ganz vielen verschiedenen Ländern auf der Welt gibt. Und also vor nicht nur auf dem afrikanischen Kontinent, sondern auch in Lateinamerika, aber zum Beispiel auch in Russland. Ja, das ist auf jeden Fall etwas sehr Spannendes. Finde ich. Aber anyways, über andere spannende Sachen reden wir sonst jetzt hier eben mit der Zoe, nämlich reden wir über ihre neueste Arbeit, wo man das Wochenende kann gehen hören kann.
1: Am Samstag. Am Samstag, 10.10.2026. Was für ein geiles Datum, oder?
0: Es ist sehr geil. Und wir fallen gut auf, dass ich den Ausgehtipps vergessen habe, aber wir reden dafür ja jetzt.
1: Ja, jetzt sind wir ausführlich das voll. Bewerben.
0: Yes. Eben, das heisst, man kann dich hören, aber auch schauen. Genau, sag doch mal noch schnell, wo, was und wieso.
1: Ja, also es ist die Album-Taufe, es ist etwas zwischen einer Performance und einem Konzert und einer Installation. Ja, nachdem dass ich das Album aus den Live-Performances rausgeneriert habe, tue ich jetzt das Album wieder zurück übersetzen in eine Live-Performance. Ja, wie das Gefühl, man kann es sowieso ewig weitermachen. Ja. Aber genau. Und es kommen so verschiedene Figuren drin vor, die zum Teil auch in diesen Songs vorkommen. Das eine, die ist meine Lieblings im Moment, das ist Mermaid Worm. Also es ist eine Mischung aus einer Meerjungfrau und einem Regenwurm.
0: Okay.
1: Ja, genau. Also wenn ihr die wollt sehen, es fängt um 8 Uhr am Abend an. Das ist im Graber-Areal, Stationsstrasse 11 im Liebefeld. Das ist direkt neben dem Bahnhof Liebefeld.
0: Okay, das hat man gar nicht. Ist es aber nicht irgendwie bei der Wittmarhau oder so? In der
1: Nähe? Nein, das ist wirklich gut neben dem Bahnhof. Dort, wo die, das ist so eine Brockenstube, Brockart heisst, das auf dem Gelände.
0: Okay, ja, ich glaube, die Brockenstube, die sagt mir etwas.
1: Ja, das sagt jetzt allen noch nicht viel, aber das wird, also es ist immer entstanden, es sind so neue Ateliers und Veranstaltungsraum, der ist noch nicht ganz öffentlich, aber unter uns gesagt, aber der wird, und es wird ein Ort vor allem für, sagen wir, recht experimentelle Musik.
0: Oh mein Gott, das klingt ja grossartig. Ja, ja. Sag noch mal, wie ist der Name von diesem Space?
1: Graber Areal, Stationsstrasse 11. Ich bin gestern dort, ich bin jetzt die ganze Woche dort am Vorbereiten und nachher habe ich zu einer Freundin gesagt, hey, hier ist es wie ein Bio.
0: Oh mein Gott, das klingt ja grossartig. Ja. Ah, okay, super. Und wenn wir jetzt per Zufall, wie leider auch ich, an diesem Samstag jetzt nicht kann, gibt es auch noch weitere Gelegenheiten, um die dort gesehen oder sonst niemand?
1: Dort nicht, aber der, es gibt weitere Gelegenheiten, um dort sehr viele andere Sachen zu sehen. Es ist auch das daheim vom Prefer Music Label. Um den Kosmos herum werden einige Konzerte stattfinden in nächster Zeit. Unter anderem, ich glaube, nächste Woche Strotterinst. Also dort passiert viel in nächster Zeit. Mehr findet man auf sozotransistor.com. Dort sind meine nächsten Sachen angesagt. Es wird eine Ausstellung geben von diesem Projekt Anfangs nächstes Jahr in Thun, plus eine Durational Performance in Bruck und ja, hoffentlich weitere Daten to come.
0: Ja, also jetzt so etwas wie der Samstag würde ich persönlich jetzt natürlich schon noch gerne sehen und hören.
1: Ja, kommt drum.
0: Fingers crossed. oder buchet euch so.
1: Genau. Das ist eigentlich noch fast besser, ja, weil so viele Leute haben auch wieder nicht Platz.
0: Nicht? Das ist dann jetzt spannend, der Space. Eben und die findet man nämlich auch auf irgendwie Instagram oder...
1: Ja, so Transistor, Instagram.
0: Z-O-Z-O.
1: Transistor, wie ein Transistorradio.
0: Sehr gut.
1: Ja.
0: Und der Space, die Grabenhau. Grabenhau ist in St. Gallen.
1: Ja, Graberareal. Der Raum heisst Barack.
0: Okay.
1: Mit einem K am Schluss. Ich glaube, da gibt es sogar auch schon eine Webseite, da ist aber allerdings noch nicht viel drauf veröffentlicht. Aber am besten folgt der Prefer Music auf Instagram.
0: Okay, super. Ja, das machen wir doch. Hey, dann würde ich sagen, hören wir noch einmal das letzte Stück oder Ausschnitt von deinem Album. Liquid Diamonds. Übrigens findet man das irgendwie auf Bandcamp oder so.
1: Ab dem Samstag.
0: Ab dem Samstag
1: raus auf allen Streaming-Plattformen.
0: Wunderbar. Lassen wir doch hier nochmal rein und dann im Anschluss spielen wir auch noch einen weiteren Track, den du mitgebracht aus Ghana.
1: Also einen aus dem Giorgio abgefischt.
0: Yes. Und dann habe ich noch ein paar Songs auch noch mitgebracht von dem Aufenthalt in Ghana, den ich hatte. Wo du mir, by the way, damals auch noch so ein, zwei Sachen hast vermittelt, wirklich grossartig waren. Unter anderem nämlich einen Kontakt zu der Künstlerin, die du eben Residency hast gemacht. Das war wirklich fantastisch gesehen, habe ich dort vorbeigehen.
1: Über das haben wir jetzt leider gar nicht so geredet, haben wir gar keine Zeit gehabt.
0: Das ist okay. Also, wir hören rein. Das ist Zwei Binetti mit Liquid Diamonds.

Hier ist der Song hier. Daddy Lumba. Give and Take. Das war nochmal der letzte Song von denen, die mir Zoe hat mitgebracht. Einer von diesen Songs, die sie hat in so einem Trotro, in so einem Bus, Minivan quasi, hat gehört, wo man in Ghana viel damit rumfährt, von A nach B. Die meisten haben aber auch irgendeine Art von, man weiss halt so ein bisschen, welche Linie woher fährt. Eigentlich ist es recht ähnlich wie ein normaler Bus, aber halt einfach sind die Busse ein in einem anderen Zustand und das Feeling ist auf jeden Fall auch ganz anders. Wenn man sich dort auf die Bank quetscht von so einem alten Van. Yes, und wir hören noch ein paar weitere Tracks aus Ghana. Wie ich vorhin schon mal gesagt habe, bin ich auch dort war vor etwa, ich weiß gar nicht, vielleicht so 4, 5 Jahren mittlerweile, 4 Jahre wahrscheinlich. Und ja, bin dann unter anderem auch wegen der Musik gegangen, weil mich ja, damals die musikalische Szene in Ghana mega interessiert hat, vor allem auch die elektronische Musikszene. Jetzt zuerst aber noch eine from Nigeria. Da habe ich dann einfach sehr viel gehört, als ich dort war. Ist gerade dann neu rausgekommen. Das ist Thames. Mit Found. Ich bin dann übrigens so mega heartbroken gesehen.

Ja, hier Thames mit dem Track Found. Ich kann es wirklich sehr empfehlen, wenn man heartbroken ist. Er ist irgendwie sehr comforting, tut einem gut. Und wir sind schon am Ende angekommen von dieser Sendung, Dienstagmorgen. Und bin hier auch nicht Melissa gesehen, aber dafür mit wunderbaren Gästen. Vorigens mit der Zoe und noch vorher mit dem DJ Megadev. Und natürlich mit euch draußen. Merci vielmals fürs Zuhören. Es war eine mega Freude gewesen. Und wir hören uns hier wieder in einer Woche und dann wieder auch mit der Melissa. Lass jetzt noch einen letzten Track aus Ghana und näher übernimmt hier das Info, das nämlich schon wieder startlicher ist.

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1: Das ist das Rabe-Info vom Dienstag, dem 6. Oktober. Schön seid ihr dabei. Heute mit folgenden Themen. Die tamilische Familie soll nach Rumänien. Eine tamilische Familie soll nach Rumänien ausgeschafft werden, obwohl Rumänien sie wahrscheinlich weiter nach Sri Lanka abschiebt, wo ihnen Haft und Folter droht.
2: Please, I request only, please, with government should understand and consider us.
1: Nun will die Familie den Fall weiterziehen an den Europäischen Gerichtshof für Menschenrechte. Dann schauen wir nach Lateinamerika. Es gehe der USA in Venezuela in erster Linie um das Geschäft. Das zeige der neueste Erdöldeal, so der venezolanische Ökonom Manuel Sutherland. Das war der Überblick über die heutige Sendung. Am Mikrofon Alex Regenas.
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1: Wir kommen zu den Nachrichten des Tages, zuerst mit einer Nachricht aus dem Kanton Bern. Dieser gibt Entwarnung. Bisher gibt es keine Hinweise auf weitere Fälle der Seuche, aufgrund derer drei betroffene Schweinezuchtbetriebe geräumt werden müssen. Ursi Grimm mit den Details.
3: Wegen der enzootischen Pneumonie mussten in den drei Betrieben insgesamt 34 hochträchtige Mutterschweine eingeschläfert und 135 Mutterschweine geschlachtet werden. Weitere rund 650 Ferkel wurden zur Schlachtung gebracht. Rund 900 Ferkel mussten aufgrund der Infektion getötet werden. Die geschlachteten Tiere können für den menschlichen Verzehr verwendet werden, die getöteten Tiere nicht. Das Amt für Veterinärwesen kontrolliert die Reinigung und Desinfektion der betroffenen Betriebe. Anschließend müssen die Betriebe 10 Tage leer stehen, bevor die Sperren aufgehoben werden können.
1: Zu Nachrichten, die die Schweiz betreffen. Tamedia kündigt 41 Entlassungen an. Der Berufsverband Impressum kritisiert die Mediengruppe TX Group.
3: Im Jahr 2024 handelte Impressum mit Tamedia ein Entlassungsmoratorium aus, das am 30. September ablief. Von den Entlassungen betroffen sind auch 30 Vollzeitstellen in den Redaktionen. Impressum schreibt in seiner Medienmitteilung, dass nach ihrer Ansicht die TX Group seit mehreren Jahren ihre Rolle als zentraler Akteur für die Schweizer Presse vernachlässige. Die Mediengruppe besitze renommierte Schweizer Medientitel. Durch eine andere Verteilung der Millionen an Dividenden, die der Konzern erwirtschafte, soll dieser seine Verantwortung wahrnehmen.
1: Gemäß neuen ETH-Forschungsergebnissen erwärme sich die Erde stärker, als Prognosen bisher voraussagten.
3: Der Bericht Climate 2050 von Meteo Schweiz und der Eidgenössischen Technischen Hochschule Zürich beschäftigt sich mit der Frage, wie sich die globale Erwärmung in Zukunft auf die Schweiz auswirkt. Von den entworfenen Szenarien treffe das Extremste am ehesten zu. Mehr als 3 Grad wärmer als in der vorindustriellen Zeit soll es im Jahr 2100 in der Schweiz sein. Der größte Teil der bevorstehenden Erwärmung ließe sich mit einer drastischen Senkung der Emissionen noch verhindern.
1: Die Schweizer Armee teilt mit, dass der Bestand derzeit ausreiche, erwarte jedoch einen Rückgang.
3: 2026 verfügt die Armee über 147.000 Armeeangehörige. Rechnet jedoch damit, dass die Zahl bis 2030 auf 130.000 sinke. Die Zahl der Frauen in der Armee steige weiterhin leicht an. Die Einführung des obligatorischen Orientierungstags für Frauen könnte ihren Anteil längerfristig erhöhen. Der Bundesrat hat an seiner Sitzung vom 9. September 2026 die entsprechende Botschaft verabschiedet. Sie wird nun dem Parlament unterbreitet. Die Volksabstimmung dazu wird voraussichtlich im Jahr 2028 stattfinden. Mit der aktuellen Militärtauglichkeitsquote von 70% und einem moderaten demografischen Wachstum bei den Stellungspflichtigen wäre die Nachwuchsgewinnung sichergestellt. Allerdings nehmen die vorzeitigen Abgänge insbesondere in den Zivildienst weiterhin zu. Pro Jahr verlassen knapp 12.000 Militärdienstpflichtige die Armee frühzeitig.
1: Die Allianz gegen die Lockerung des Kriegsmaterialgesetzes kritisiert zunehmende Kriegsmaterialexporte.
3: Die Allianz bezieht sich auf die neuen Statistiken des Staatssekretariats für Wirtschaft, SECO. Zwischen dem 1. Januar und dem 30. September exportierte die Schweiz Kriegsmaterial im Wert von über 735 Millionen Franken. Das entspreche einer Steigerung von über 16% gegenüber dem Vorjahresquartal. Die jüngsten Exportzahlen zeigten, dass die aktuellen Exportvorschriften das Überleben oder die Wettbewerbsfähigkeit der Schweizer Rüstungsindustrie keinesfalls gefährden würden. Die Exporte nach Saudi-Arabien verzeichnen im Vergleich zum Vorjahr einen Anstieg von über 900%. Diejenigen nach Malaysia stiegen um fast 300%. Ein weiterer eklatanter Anstieg von 950% verzeichnet das SECO für Lettland. Für Litauen sind es fast 10.000%. Gemäß Allianz belegten diese Zahlen, dass es keine wirtschaftliche Not gebe, die eine Lockerung der aktuellen, funktionierenden Gesetzgebung rechtfertigen würde. Stattdessen seien Vorschriften notwendig, wie man auch im Fall der USA sehen würde. Seit der Eskalation des Konflikts mit dem Iran am 28. Februar habe der Bundesrat wirksame Restriktionen gegen Exporte in die USA erlassen. Mit dem aktuellen Kriegsmaterialgesetz seien solche Schritte möglich. Mit einer Lockerung dessen hingegen nicht.
1: Wir blicken nach Frankreich. Seit mehreren Wochen protestieren SchülerInnen gegen das marode Schulsystem.
3: Für heute rufen die Gewerkschaften zum Akt 3 der Mobilisierung auf. Darüber berichtet Le Parisien. Bildungsminister Édouard Geffray erklärte, er habe alle Schulbezirke gebeten, eine Übersicht über alle Gymnasien vorzulegen, die mit Schwierigkeiten bei Vertretungen konfrontiert seien. Er wolle innerhalb von 8 Tagen eine Antwort geben, könne eine 100%ige Lösung jedoch nicht garantieren. Er forderte zudem, dass Gewalt bestraft werde. Seit Beginn der Proteste seien 85 MitarbeiterInnen des Bildungsministeriums verletzt und 24 Gymnasien verwüstet oder in Brand gesetzt worden. Geffray geht davon aus, dass morgen der Unterricht wieder aufgenommen werden könne, zumindest schrittweise. Justizminister Gérald Darmanin hat heute Morgen zum zweiten Mal alle Generalstaatsanwälte versammelt, zwecks einer Bestandsaufnahme der Ausschreitungen am Rande der SchülerInnenbewegung. Er lobte konsequente Strafverfolgung. Im ganzen Land sind weiterhin zahlreiche Gymnasien und Universitäten blockiert. Die SchülerInnen fordern unter anderem kleine Klassen, Behebung der baulichen Mängel an Schulhäusern sowie ausreichend Lehrpersonal.
1: Das waren die Nachrichten des Tages. Redaktionsschluss um 10.45 Uhr, verantwortlich Ursi Grimm. Und jetzt zum Wetterbericht für die Stadt Bern. Heute ist es sonnig bei 22 Grad. Am späteren Nachmittag kommen Wolken auf. In der Nacht auf Mittwoch wird es 9 Grad. Am Mittwoch ist es dann stark bewölkt bei 21 Grad. Am Donnerstag soll es den ganzen Tag durch regnen. Die Temperaturen sinken auf 14 Grad.
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1: Eine tamilische Familie aus Sri Lanka soll aus der Schweiz nach Rumänien ausgeschafft werden. Im Februar diesen Jahres wurde die Familie bereits ausgeschafft. Der pensionierte Lehrer Peter Sutter half der Familie daraufhin, widerrechtlich in die Schweiz zurückzukehren. Nun droht der Familie erneut die Ausschaffung. Am letzten Freitag haben sie deshalb in Bern zu einer Kundgebung eingeladen. Sarah Heinzmann berichtet.
4: Xiaomis Stimme bebt vor Wut, als sie das Mikrofon zu sich nimmt. Auf dem Arm hat sie ihre 2-jährige Tochter Alima. Unter ihrem Kleid wölbt sich ihr Bauch. Sie ist schwanger. Neben ihr steht Akash, ihr Partner.
2: And we have political problem in my country, Sri Lanka. In several times, in Sri Lankan authority arrested legally and illegally and tortured very badly.
4: Das Paar verließ Sri Lanka, nachdem sie mehrfach verhaftet und misshandelt worden waren. Das erklärt Shumi.
2: In one of the unknown group kidnapped my husband and tortured very badly. More than 10 years we are struggling in Sri Lanka. We changed the places even inside the Sri Lanka to protect ourselves, but we couldn't survive our life in Sri Lanka.
4: Then we Sowohl Shumi als auch Akash gehören zur tamilischen Minderheit, die auch nach dem Ende des Bürgerkrieges weiterhin Repressionen ausgesetzt sind. Das Paar lebte fast 7 Jahre in Rumänien unter prekärsten Bedingungen, das beschreibt Schumi. Sie stellten in Rumänien mehrfach Asylgesuche. Diese wurden abgelehnt und der Familie drohte eine Rückschaffung nach Sri Lanka. Sie befürchteten, in Sri Lanka gefoltert und verhaftet zu werden. Deswegen kamen sie im Oktober 2024 in die Schweiz und beantragten hier Asyl. Die Schweizer Behörden lehnten das Gesuch jedoch ab, weil nach dem Dublin-System Rumänien für den Fall zuständig wäre. Auch das Bundesverwaltungsgericht bestätigt diesen Entscheid. In der Folge versuchten die Behörden dreimal, die Familie nach Rumänien auszuschaffen. Beim dritten Versuch, im Februar diesen Jahres, wurden die Eltern und ihre Tochter getrennt zum Flughafen gebracht. Das sei traumatisierend gewesen für das kleine Kind. Die Familie wurde schließlich mit einem gecharterten Flugzeug nach Bukarest zurückgeführt. Dort mussten sie ausharren und fürchteten, von Rumänien weiter nach Sri Lanka ausgeschafft zu werden. Hier kommt Peter Sutter ins Spiel, ein pensionierter Lehrer aus dem Kanton St. Gallen, der sich für Geflüchtete engagiert. Er unterstützte die Familie finanziell und half ihr, von Rumänien über Ungarn zurück in die Schweiz zu gelangen, unter anderem über einen unbewachten Grenzübergang. Inzwischen ist die Familie wieder in der Schweiz. Auch ein erneutes Gesuch wurde allerdings abgelehnt. Die Familie hofft nun weiterhin, in der Schweiz bleiben zu dürfen. Die Ausschaffung droht aber akut. And
2: make an interview, please, and give a protection only. Please, I request only, please, with government should understand and consider us.
4: Sie hoffe, dass die Schweiz ihr Gesuch erneut prüfe und ihr Schutz biete. Insbesondere, weil sie schwanger sei, so show me. Indes versuchte eine Gruppe engagierter Personen, beim Europäischen Gerichtshof für Menschenrechte eine Klage einzureichen. Zu den konkreten Umständen der Familie äußert sich das Staatssekretariat für Migration aus Datenschutzgründen nicht. Gegenüber dem Tagesanzeiger betonte das SEM jedoch, dass das Kind wohl eine zentrale Maßnahme bei jeder Rückführung sei. Zudem komme Rumänien seinen völkerrechtlichen Verpflichtungen nach. Aus einer Überstellung nach Rumänien könne deshalb nicht auf eine drohende Kettenabschiebung geschlossen werden, weiter bis nach Sri Lanka. Die Familie versucht, in der Schweiz auf ihren Fall aufmerksam zu machen, etwa durch die Kundgebung vom letzten Freitag. Peter Sutter hat diese mitorganisiert. Sutter weiß, dass er sich möglicherweise strafbar gemacht hat, als er der Familie über die Grenze half.
5: Also ich konnte einfach nicht anders, wenn ich, als ich diese Familie und auch dieses Kind also dann persönlich kannte, da wusste ich einfach, dass das geht nicht. Da, ob das dann legal oder illegal ist, war mir eigentlich nicht so wichtig.
4: Sie wollen diesen Fall auch weiterziehen an den Europäischen Gerichtshof für Menschenrechte. Was genau erhoffen Sie sich von einem solchen Fall?
5: Dass möglicherweise die Ausschaffung noch gestoppt werden kann und der Fall noch einmal von einem höheren Gericht beurteilt wird. Denn in der Schweiz ist natürlich das Bundesverwaltungsgericht das höchste Gericht. Es ist ja auch so, dass nur im Asylwesen kann man das nicht weiterziehen. Alle anderen Fälle kann man immer noch ans Bundesgericht weiterziehen. Das ist im Asylbereich nicht möglich. Der Europäische Gerichtshof für Menschenrechte ist einfach die höhere Instanz, an die man noch gelangen kann. Wir versuchen es jetzt einfach. Wir müssen einfach alles jetzt noch versuchen, was allenfalls noch möglich ist. Also wir sind in einem Luxus und leisten uns dadurch eigentlich auch ein Unrecht und wälzen das alles auf andere Länder ab, die unter viel schwierigeren Umständen die meisten viel mehr Flüchtlinge aufnehmen.
1: Peter Sutter haben wir gehört über die drohende Abschiebung der Familie K. nach Sri Lanka.
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1: Die USA wollen sich langfristig den Zugriff auf große Teile des venezolanischen Erdöls sichern. Ein von US-Präsident Donald Trump angekündigtes Abkommen soll die weitgehende Kontrolle über 17 Ölfelder mit Milliarden Barrels an Ölvorkommen ermöglichen. Details bleiben auch einen Monat nach der Ankündigung unklar. KritikerInnen sehen im Deal eine politische und wirtschaftliche Unterordnung Venezuelas. Tobias Lambert hat mit dem venezolanischen Ökonomen Manuel Sutherland über das Abkommen und seine möglichen Folgen gesprochen.
6: We took out Maduro with a fort loaded up with soldiers. Took 25 minutes. And we took over the oil of Venezuela, 65 billion barrels of oil.
7: Wir haben Maduro und eine Festung voller Soldaten innerhalb von 25 Minuten ausgeschaltet. Und wir haben das Öl Venezuelas übernommen. 65 Milliarden Barrel. Laut Donald Trump gehört das venezolanische Öl nun also den USA. Ende August verkündete der US-Präsident den größten Öldeal der Weltgeschichte. Die USA hätten sich die weitgehende Kontrolle über 65 Milliarden Barrel Erdöl in Venezuela gesichert, erklärte er auf seiner Social-Media-Plattform Truth Social. Dies entspricht rund einem Fünftel der gesamten venezolanischen Vorkommen von gut 300 Milliarden Barrel, den größten weltweit. US-Außenminister Marco Rubio stellte fast 100 Milliarden US-Dollar an privaten Investitionen und tausende hochbezahlte Arbeitsplätze in Aussicht. Und auch Venezuelas Interimspräsidentin Delcy Rodríguez zeigte sich hochzufrieden.
8: Gestern haben wir ein historisches Abkommen mit der US-Regierung bekannt gegeben, das sich mittel- und langfristig auf das Leben aller Venezolaner auswirken wird.
7: Der Teufel steckt allerdings wie so häufig im Detail. Der Wortlaut des Abkommens war auch Wochen später nicht bekannt. Die venezolanische Verfassung ist eindeutig. Die Bodenschätze gehören dem Staat und Land darf auch nicht vorübergehend an andere Staaten abgetreten oder verpachtet werden. Laut Rodríguez bleibt der venezolanische Staat Eigentümer des Erdöls.
8: Es reicht nicht aus, Rohstoffe unter der Erde zu haben. Wir brauchen Investitionen, Technologie, Infrastruktur und Produktionskapazitäten, um diesen Reichtum in Wohlstand für unsere Bevölkerung umzuwandeln. Doch eines muss absolut klar sein. Venezuela behält das Eigentumsrecht und die Souveränität über seine Ressourcen.
7: Die Vereinbarung sieht laut venezolanischer Regierung vor, dass private Unternehmen in den kommenden 25 Jahren 11 Milliarden Barrel fördern. Dem venezolanischen Staat soll dies insgesamt 209 Milliarden US-Dollar an Einnahmen bescheren. Anschließend könne das Abkommen beliebig oft verlängert werden. Es scheint ein Deal ganz nach Trumps Geschmack zu sein. Auch der venezolanische Ökonom Manuel Sutherland meint, dass der Deal vor allem den USA nütze.
9: Für die Zukunft Venezuelas bedeutet das Abkommen offensichtlich nichts Gutes. Es steht in völligem Widerspruch zu den Interessen des Landes und ist um ein Vielfaches schlechter als die Vereinbarung, die vor dem 3. Januar bestand.
7: Der Erdöldeal stellt den bisherigen Höhepunkt einer monatelangen politischen Annäherung zwischen den USA und Venezuela dar. Längst gleicht das südamerikanische Land einem US-Protektorat. Seit der Entführung von Präsident Nicolas Maduro durch US-Streitkräfte am 3. Januar erfüllen Rodríguez und ihr Umfeld der Trump-Regierung förmlich jeden Wunsch. So ließen sie unter anderem die Gesetze zu Erdöl und Bergbau investitionsfreundlich reformieren. Die USA verwalten seit Januar die venezolanischen Erdöleinnahmen und verteilen sie nach Gutdünken. Oppositionellen Forderungen nach zeitnahen Wahlen räumt die US-Regierung bisher hingegen keine Priorität ein.
9: Die US-Regierung hat nichts für Wahlen oder eine Demokratisierung getan, sondern kümmert sich nur um das Geschäftliche.
7: Zwar soll ein begonnener Dialog zwischen der venezolanischen Regierung und Teilen der Opposition Schritte in Richtung Demokratisierung beschließen, ein konkreter Zeithorizont ist allerdings nicht definiert.
1: Ein Beitrag von Tobias Lambert vom Nachrichtenpool Lateinamerika.
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1: Das war's für heute vom Rabe Info vom 6. Oktober. Diese Sendung wird um 18 Uhr wiederholt. 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Diese Sendung gehört euch, liebe HörerInnen. Über Anmerkungen, Fragen oder Kritik freuen wir uns. Schreibt uns doch eine Mail an inforedaktion@rabe.ch. Das nächste aktuelle Rabe Info gibt es morgen wieder, wie immer um 11 Uhr. Zur heutigen Sendung beigetragen haben Sarah Heinzmann und Ursi Grimm. Und am Mikrofon verabschiedet sich Alex Reganas. Schön, sind ihr dabei gewesen und hoffentlich bis bald. Macht's gut.
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0: 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Am Mikrofon ist Hans-Peter Müller und das erwartet euch in unserer heutigen Magazinsendung. Zuerst hört ihr einen Bericht über den 23. Kleinkunsttag zu Thun. Dann erzählt Nadine Toller alias Nalumi von ihrer Passion für Mundartmusik. Im dritten Beitrag hören wir eine Dame, die uns erzählt, was sie motiviert, auf Baustellen den Verkehr zu regeln. Und zum Schluss hören wir die erste Geschichte aus unserer neuen Rubrik «My Song». Thun ist bekannt für die Künstlerbörse, die seit langem jeden Frühling stattfindet. Weniger bekannt ist der Kleinkunsttag, der seit mehr als 20 Jahren durchgeführt wird. Das Besondere an diesem Anlass ist, dass der Vormittag in erster Linie für Schulklassen gedacht ist, während die Abendvorstellungen für Erwachsene und Familien offen stehen. Am letzten 11. September sind der Markus Pfeuti und Christine Müller, Mesu Camillo, durch die Thuner Altstadt nachgelaufen und haben mehrere Schülervorstellungen besucht und für euch zugelassen.
1: Am Morgen um 9 Uhr geht es los, und zwar gleichzeitig an 8 verschiedenen Spielorten in der Innenstadt. Jede Vorstellung geht 30 Minuten und wir müssen pressieren, wenn wir möglichst viel mitbekommen wollen. Im Kino Rex starten wir beim Duo Wilderblust. Johanna Schaub und Christoph Blum probieren seit 2021 traditionelle Volksmusik und Kultur in der heutigen Zeit auf die Bühne zu bringen.
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0: Wir überlegen jetzt das Publikum, das aus Kindergärtler und Schüler bis zur 4. Klasse besteht, einem weiteren Programm und wechseln in einen anderen Saal. Zuhörer ab der 5. Klasse folgen aufmerksam an Benedikt Meyer und seinem historischen Kabarett. Die Vorstellung läuft und wir hören einfach zu.
1: Wir sind vermutlich alle schon mal in Bern am Bundesplatz gewesen. Dann sind wir auf dem Bundesplatz gestanden, sind vor dem Bundeshaus gestanden, haben das Bundeshaus angeschaut, sind ganz patriotisch ergriffen gewesen, sind kurz davor gewesen, die Nationalhymnen anzustimmen und dann hat er etwas entdeckt. Dann ist euch vielleicht aufgefallen, das ist jetzt schon mal spannend, am Bundeshaus, da schaue ich jetzt gerade drei Zahlen an. Habt ihr schon gesehen vielleicht, aber am Bundeshaus hat es drei Zahlen. Oben links, dort steht 1291. Könnt ihr jetzt als Historiker etwas dazu sagen, sage aber lieber nichts dazu. Oben rechts steht 1848, dort könnt ihr jetzt auch etwas dazu sagen, interessiert mich auch nicht. Was mich viel mehr interessiert, ist die dritte Zahl am Bundeshaus. Die dritte Zahl am Bundeshaus, das ist Zahl Nummer 3. Und das 3, das steht nicht für die drei Eidgenossen oder für die drei Urkantone. Das 3, das steht direkt am Hauseingang und ist schlicht und einfach die Hausnummer. Das Bundeshaus, das hat die Adresse Bundesplatz Nummer 3. Und das 3 ist für mich völlig logisch, oder? Weil Bundesplatz Nummer 1 ist Nationalbank, Nummer 2 ist immer noch Credit Suisse, Nummer 3 ist Parlament, das ist die kürzestmögliche Zusammenfassung von der Schweiz, was es überhaupt noch gibt. Und wir haben das wirklich nicht mehr losgelassen. Wieso genau hat das Bundeshaus eigentlich eine Hausnummer? Für was braucht das Bundeshaus eine Hausnummer? Also es ist nicht so, dass es der Böschler sonst nicht finden würde, oder? In der Schweiz aber hat das Bundeshaus eine Hausnummer und ich als Historiker, ich musste wissen, warum das so ist. Ich habe dann gemerkt, wenn man die ganze Geschichte erzählen will von dem Bundeshaus und bis zu dieser Hausnummer gekommen ist, dann fängt man am besten an, wahrscheinlich ganz am Anfang, wo das alles gebaut worden ist. Und das erste Gebäude, das dort in der ganzen Front gebaut worden ist, das ist das Bundeshaus West. Das steht an der Bundesgasse Nummer 1. Als zweites ist das Bundeshaus Ost gebaut worden, an der Kochergasse Nummer 9. Und dann als letztes ist das Bundeshaus gebaut worden, Parlamentsgebäude heisst offiziell, das Parlamentsgebäude gebaut worden und das nicht am Bundesplatz, sondern an der Kochergasse Nummer 15. Dann aber, dann ist in Bern besonders eine wilde und eine finstere und eine dunkle Zeit ausgebrochen, und zwar die späten 60er Jahre. In den späten 60er Jahren, da hat es Demonstrationen und Krawalle gegeben, der Rechtsstaat ist kurz vor dem Zusammenbrechen gewesen. Und besonders radikale Leute haben schon darüber fantasiert, dass eigentlich so ein paar Sektdynamit länger würde, um das Bundeshaus in die Luft zu jagen. Mein Vater hat das Lied Dynamit geschrieben, wo er eben darüber fantasiert, dass jemand das Bundeshaus sprengen
0: könnte. Vor uns steht der Bruno Friedli. Er ist der Präsident des Organisationskomitees von diesem Kleinkunsttag. Und ihn dürfen wir ein paar Fragen stellen. Was ist das Besondere an diesem Kleinkunsttag in Thun?
2: Das Besondere an diesem Kleinkunsttag ist, dass vor allem auch die Schüler, die Jugendlichen im Zentrum stehen von diesem Kleinkunsttag. Unser Programm ist zweiteilig. Am Vormittag eben für Schülerinnen und Schüler und am Abend dann an zwei Standorten für die Erwachsenen. Am Morgen haben wir 8 Bühnen, wo nachher verschiedene Künstler auftreten.
0: Und ist es schwierig, immer wieder Künstlerinnen und Künstler zu finden, die sowohl am Morgen wie auch am Abend mitmachen mit diesen Kurzprogrammen?
2: Das ist eine rechte Herausforderung. Das ist, weil häufig weil sie nur kommen, wenn sie am Abend auch spielen können. Oder dann sagen sie einfach wirklich, das geht nicht für Jugendliche. Und das Segment pubertierende Jugendliche ist nicht ganz einfach für Künstlerinnen und Künstler.
0: Wie wird der Kleinkunsttag finanziert?
2: Finanziert wird es einerseits durch öffentliche Gelder von der Stadt und vom Kanton. Aber dann haben wir auch Stiftungen, die etwas daran zahlen und private Sponsoren. Und natürlich nachher auch durch die Eintritte, weil pro Eintritt oder pro Vorstellung kostet es für ein Kind 4 Franken. Das heisst, für 3 Vorstellungen ist das 12 Franken. Und wir denken, das ist ein Betrag, den sich die Schulen noch leisten können.
0: In der Zwischenzeit dislozieren wir vom Rex zum Rathaus. Und wir bleiben gerade bei den Grossen. Der nächste Auftritt gehört der Joel Leimer, der U20-Schweizermeisterin von 2023 im Poetry Slam. Sie gehört eindeutig zur jungen Generation und dürfte darum den Oberstufenschülerinnen gedanklich noch recht nöch sein.
3: Ich habe auch zwei kleine Schwestern und ich habe sehr viel Zeit mit ihnen verbracht. Und eine unserer Lieblingsbeschäftigungen war es früher, dass ich ihnen Märchen erzählt habe. Aber ich habe diese nicht so erzählt, wie sie geschrieben sind, da ich sehr unzufrieden war, wie Frauen in Märchen dargestellt werden. Und ich habe die Märchen dann einfach anders erzählt. Und in Erinnerung an diese wunderschöne Zeit mit meinen Schwestern habe ich diesen nächsten Text geschrieben. Und er heißt Es war einmal. Ich schließe meine Augen schließen sich. Ich höre meine Musik hört mich nicht. Ich schweige in die Stille und die Stille schweigt zurück.
0: Auch hier können wir aus Zeitgründen nicht während der ganzen Vorstellung bleiben. Vor Wortakrobatin zügeln wir jetzt zu einem Musikprofi. Ab 1980 hat der Roland Schwab zu Bern Posaune studiert. Der ausgebildete Heilpädagoge spielt auch Alphorn, Tuba, Basstrompete und Serpent. Fast 20 Jahre lang war er als Teil des Duo Leierkisten mit Kindermusik unterwegs gewesen.

0: unser Goalie. Dieser schlaft doch. Das hat es nicht gegeben. Goal!
1: Goal!
2: Vor dem zweiten Teil der Reportage hören wir Roland Schwab noch etwas zu.

0: Uns interessiert, aus welchen Gründen Lehrpersonen mit ihren Klassen den Anlass besuchen.
1: Was hat euch bewogen, mit den Schülerinnen hierher zu gehen, den Anlass?
2: Wir sind eingeladen worden von der Silvia Sutter. Die hilft anscheinend mit beim Organisationskomitee und ist früher Lehrerin in Sigriswil.
1: Was gelust der Kind so am meisten? Ich weiss nicht, hat er auslesen können, wo er zuhören wollte?
2: Wir konnten Wünsche anbringen, aber es sind nicht ganz unsere Wünsche ganz berücksichtigt werden. Aber genau, es wird nachher Auswahl getroffen. Kommt doch ein bisschen darauf an, wenn man sich anmeldet.
1: Ja. Und geht die Zeit von ihm zum anderen?
2: Ja, genau. Wir gehen um 9 Uhr besuchen wir eins und um 10 Uhr. Wir gehen dann wieder rauf, dass wir pünktlich zurück sind. Aber die meisten besuchen um 11 Uhr auch noch Anlass.
1: Super. Und das gibt dann ganz viele Anregungen für im Unterricht, nehme ich an.
2: Ja, richtig, genau. Wir singen viel singen und viel Musik. Und jetzt haben wir sicher vorhin den Klabu-Blues. Den werden wir sicher integrieren in unseren Unterricht.
1: Frau Walting, was hat euch bewogen, mit der Klasse überhaupt an den Kleinkunsttag zu gehen?
3: Ich unterrichte an einer Klasse, die eine Sonderklasse ist, also eine KBF, Klasse für besondere Förderung. Und das sind Kinder, die von der Heim aus im Allgemeinen nicht so an solche Sachen gestossen werden. Und ich bin der Meinung, sie haben eine grosse Chance, während der Schulzeit einfach mal so in die Kultur hineinzusehen. Einerseits und auch, zum Beispiel, jetzt sind wir in der Alten Öli gewesen. Das ist eine Institution, die ich finde, ist für Thun etwas Fantastisches. Und ich weiß nicht, ob die Kinder je wieder mal dort hineingehen. Ja, genau. Ob die je wieder so eine Institution hier betreten, oder? Und ja, dass sie das mal erleben dürfen. Dürfen sehen, dass wir das vorbereiten und dass wir das dann aber auch nachbereiten. Jetzt waren wir bei einem wahnsinnig coolen Zauberer gewesen, oder? Und das ist für die ein Highlight. Also das ist, ja.
1: Damit hat er eigentlich meine zweite Frage schon fast beantwortet.
3: Ich habe vorhin einen von da gefragt von mir und der hat dann so eine lausige Antwort gegeben, der Zauberer ist, naja, und so. Aber ich glaube, aber das ist so ein bisschen, man will ja cool sein und nicht jetzt sagen, ja, der hat mir mega gefallen, oder? Und dabei ist er sehr fasziniert gewesen, weil er, ja, wenn man ihm zuschaut, im Gesicht, oder? Weil er einfach, ja, der hat ganz coole Sachen gemacht, fantastische Sachen und unverständliche Sachen und das finde ich, das ist wertvoll.
1: Und in welchem Alter sind die?
3: Meine sind jetzt zwischen 10 und 13.
1: Ah, doch.
3: Ja, die sind 4. bis 6. Klasse habe ich zusammen.
1: Schon wieder ist eine halbe Stunde rum und Radio Silbergrau disloziert ins Kirchgemeindehaus an der Frutigenstrasse. Hier hören wir zuerst die magische Geschichte von Franziska Flückiger zu. Wie schon bei unserem Start heute Morgen besteht das Publikum wieder aus Kindergärtlern und Schülern bis zur 2. Klasse.
4: Ich habe tatsächlich schon ein bisschen weniger Angst. Sag mal, wie heisst du eigentlich? Ich bin Amel. Und du? Ich bin Oskar. Aber alle meine Freunde sagen mir eigentlich nur Oskar.
5: Oh, Oskar, du kommst doch tatsächlich mit?
4: Gefährlich sagst
5: du? Nein, das ist gar nicht gefährlich. Du musst keine Angst haben,
4: okay?
5: Und weißt, außerdem, du kennst dich in der Wald sicher super gut aus.
4: Oh.
1: Zum Schluss nehmen wir noch ein paar Takte von der Kinderlandband mit dem Uli Schmetzer mit. Das kommt vielen wahrscheinlich vertraut vor, weil er schon seit längerer Zeit bei ganz verschiedenen Anlässen auftritt.

0: Nach Organisatoren und Lehrpersonen kommen jetzt auch noch Künstler zum Wort.
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0: Wir dürfen so ein bisschen quer durch den Kleinkunsttag. Und ich möchte dich noch fragen, was motiviert dich, so an einem Ort überhaupt mitzumachen?
2: Das ist etwas vom Schönsten, was man sich überhaupt als Musiker vorstellen kann, mit so einem Publikum. Weil das ist das fadengradigste Publikum, das du dir überhaupt vorstellen kannst. Da ist jetzt mehr drei Sätze gespielt, jedes Mal völlig, völlig anders. Die einen zum Beispiel haben schon beim ersten Lied ganz fein, ein ganz feines Lied, weißt du, so, zum Einstimmen, haben sie schon angefangen mitklatschen. Dann musst du reagieren. Dann kannst du nicht sagen, sorry, das wäre jetzt ein feines Lied, tut bitte so, sondern dann musst du irgendwie das sofort verhandeln. Das Ganze hat auch einen pädagogischen Charakter natürlich, ist total herausfordernd, aber es war wunderschön gewesen. Sie kennen unsere Lieder, sie haben mitgesungen, wie verrückt, es war mega schön gewesen.
0: Bei uns ist Franziska Flückiger. Sie ist hier auftreten mit ihrem magischen Theater, das sich vor allem an Unterstüfler richtet. Mich würde interessieren, was euch motiviert, an einem solchen Anlass mitzumachen.
3: Also für uns ist das ganz, ganz toll, weil wir haben hier, wo wir spielen für ganz viele Kinder. Und jetzt in Bern ein kleines Zaubertheater. Und da erreichen wir natürlich auch viel. Wir dürfen wie die erste Hälfte zeigen von unserer kleinen Eule. Und hoffen natürlich, dass vielleicht Familien mit ihren Kindern dann noch die zweite Hälfte kommen schauen zu uns nach Bern.
0: Nebst den Angeboten, die wir euch hier vorgestellt haben, hat man auch dem Zauberer Raphael Scholten oder dem nonverbalen Clowntheater Pohips und Konsorten können zuschauen. Und das Schönste für die Kinder ist, wenn es ihnen gefallen hat, können sie ihren Eltern vorschlagen, am Abend noch einmal zu schauen.
4: Der Anlass ist unter den Lehrpersonen in der Region Thun seit langem ein Begriff. Das ist sicher auch einer der Gründe, warum mehr als 600 Schulkinder an den drei Aufführungen von der Kinderlandband mit dem Uli Schmetzer dabei waren. Und was besonders erfreulich ist, überall in der Thuner Altstadt hat man gut gelaunte Kinder angetroffen. Und wenn ihr selber einmal möchtet dabei sein, der nächste Kleinkunsttag findet am 10. September 2027 in Thun statt.

0: Das ist ein Lied für Bern, für alle Menschen hier und für all die schönen Momente, die unsere Stadt ausmachen. Das Lied komponiert und den Text dazu geschrieben hat Nadine Toller, die sich selber gerade vorstellen.
1: Ich bin Nadine aus Bern, mein Künstlername ist Naluma, ich bin ein Berner Mädchen und ich mache Musik auf Mundart.
2: Ich will zuerst mal wissen, warum bist du ein Berner Mädchen oder warum nennst du dich Berner Mädchen?
1: Genau. Ich bin ein Berner Mädchen, weil ich bin ganz in der Nähe von Bern aufgewachsen, nämlich in Zollikofen. Darum bin ich dann gleich mal in Bern gelandet. Als ich meine Ausbildung als Kindergärtnerin fertig gemacht habe, bin ich dann auf Bern gezogen und wohne jetzt schon sehr, sehr lange in Bern. Und ich bin sehr verwurzelt mit dieser Stadt, weil mir der Berner Dialekt halt auch so gefällt. Habe ich auch verschiedene Projekte gemacht in Mundart, wie eben Musik. Oder auch noch andere Projekte, die ich dran bin.
2: Auf die anderen Projekte kommen wir später noch. Jetzt möchte ich noch etwas wissen. Ich habe es natürlich versucht, selber herauszufinden, aber ich habe es wirklich nicht herausgefunden. Darum frage ich dich ganz direkt. Dein Künstlername ist Naluma.
1: Genau.
2: Woher kommt das? Oder wie ist der zusammengesetzt?
1: Es ist gar nicht so einfach, einen Namen zu finden, wo man sich damit identifizieren kann. Naluma ist eigentlich so ein bisschen abgeleitet von Pluma. Das heisst auf Spanisch Federn. Ich habe sehr, sehr gerne Federn. Federn ist für mich ein Zeichen von Leichtigkeit, von Freiheit. Ich tue auch noch gerne Federn sammeln. Und zusätzlich bin ich auch noch am Spanisch lehren. Ich habe das Land Spanien sehr, sehr gerne. Und habe mir darum dann überlegt, was heisst Federn auf Spanisch. Pluma, das hat ein bisschen plump getönt. Und darum bin ich auf Luma gekommen. Und Na, einfach wegen meinem Namen Nadine. Und so ist Na Luma entstanden. Also die Federn, die darin versteckt ist.
2: Und fühlst dich wohl?
1: Sehr, ja, sehr.
2: Wie bist du eigentlich auf das Komponieren gekommen?
1: Eigentlich schon als Kind. Wir haben daheim im Keller von meinen Eltern ein Klavier. Und schon als Kind bin ich immer an das Klavier gehockt und habe selber Melodien erfunden. Und irgendwann habe ich herausgefunden, dass man auch noch dazu singen kann. Und so bin ich eigentlich drauf gekommen. Ich habe dann auch schon auch noch Klavierunterricht genommen. Das hat mir aber nicht so gefallen. Ich habe aber nicht so viel geübt. Und dann hat man mich so ein bisschen weitergeschickt eigentlich zu einer Lehrerin, die eben mir so ein bisschen zu begleiten hat gelernt. Also, dass ich mich selber auf dem Klavier begleiten und dazu singen kann. Und das hat mir dann viel mehr gefallen. Und so bin ich dazu gekommen, zum Komponieren von Liedern. Genau.
2: Und das hast du jetzt einfach immer verfolgt?
1: Das habe ich immer verfolgt. Ich habe immer selber eigene Songs gemacht, habe die aber nie veröffentlicht. Also, ich habe den Schritt nie gewagt zu machen. Und vor 3 oder 4 Jahren habe ich es gewagt und habe das erste Lied veröffentlicht. Und jetzt immer wieder dran, genau, Neues am Entwickeln.
2: In dem Fall bist du, also hast du eigentlich Musik in die Wiege bekommen? Bist du in einer musikalischen Familie aufgewachsen?
1: Ja, das kann man so sagen. Also mein Vater ist sehr musikalisch, der hat auch Klavier gespielt, tut auch jodeln. Ah. Meine 2 Schwestern die haben auch ein Instrument gespielt, also ich habe das schon mitbekommen.
2: Und als sie gemerkt haben, dass du Talent hast, haben sie dich auch angefangen zu fördern?
1: Ja, also sie haben mich schon unterstützt, immer in dem, was ich mache. Und ja, sie sind stolz, sie können mal Konzerte hören und ja, das ist toll.
2: Und was bedeutet dir denn die Musik?
1: Musik, wenn ich selber Musik mache, ist es für mich wie ein Ventil, also wie ein Verarbeiten auch von Themen. Ich tue sehr viel so verarbeiten. Und dann zieht es mich aber gleich ans Klavier und dann kann ich auch alles um mich herum vergessen. Musik ist für mich auch, hat immer mit Emotionen und Erfahrungen, die man gemacht hat, zu tun. Für mich ist es das Schönste, wenn ich nachher wie meine Emotionen oder meine Musik an die anderen Leute herantragen kann. Dass, ja, dass es sie berührt, dass ich sie ermutigen kann. Das ist für mich wie das Schönste. Und ich glaube, ja, Musik berührt gross und klein immer wieder.
2: Nadine, ich will eigentlich von dir wissen, wie du an ein Stück herangehst, weil du machst ja beides. Du komponierst Musik, aber du tust ebenso

0: das ich gerne behandeln in diesem Song. Und aufgrund von dem Thema, das ich im Kopf habe, erfinde ich passende Melodien dazu. Einfach mal am Klavier experimentieren. Und nachher, wenn mir die Melodie wie gefällt, kommt der Text dazu. Probiere ich nachher wirklich einen passenden Text dazu zu machen. Und so entsteht dann eigentlich der ganze Song.
1: Und du fängst nie mit den Worten an? Also kommt dir nicht etwas in den Sinn, ich sage jetzt, du hast eine Inspiration oder eine Beobachtung, die du machst, und dann fasst du das in einen lyrischen Text ein. Mhm. Und dann kommt erst Musik.
0: Ich hatte es auch schon so gehabt, aber meistens ist es schon der andere Weg, dass ich wirklich aufgrund der Melodien nachher die Inspiration habe für einen Text.
1: Jetzt habe ich schon eine Frage. Also du bist ja noch Kindergärtnerin.
0: Mhm, genau.
1: Wie bringst du denn alles unter einen Hut? Weil für Musik, also für Musik zu komponieren, und du machst ja auch, also du hast ja auch die Lieder selber schreiben.
0: Genau.
1: Und ich weiss selber, wie viel Zeit das es braucht, wenn man mit Wort spielt, also wenn man mit Wort etwas macht. Man kann nicht einfach da sitzen und sagen, peng, jetzt fange ich an.
0: Ich habe bewusst vor 2 oder 3 Jahren habe ich mein Pensum reduziert als Kindergartenlehrperson, dass ich eben wirklich mehr Raum und Zeit habe für eigene Projekte oder für andere Projekte. Ich sage immer, eben, manchmal muss man wie aus dem Hamsterrad raus, für, dass man eben dann wirklich Zeit und Raum hat für neue Sachen und die auch annehmen kann. Und jetzt im Moment bin ich wirklich nur 50% im Kindergarten und darum habe ich ganz gute Zeit für weitere Projekte von mir.
1: Du sagst, du redest vom Hamsterrad. Du hast ein Lied geschrieben.
0: Mhm, genau.
1: Über das Hamsterrad. Und wir werden das am Schluss werden wir das hören. Mhm. Was hast du noch für Projekte, außer die Musik? Weil du sagst Hamsterrad,

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1: Vor mir heute mit unserer Sendung zu den Pfahlbauten und den Biber, ja, ihr habt es richtig verstanden, der Biber, in meinem Quillersee anfangen, möchte ich euch drei neue Moderatorinnen von Leporello vorstellen. Das sind der Daniel, Emilia und Luzi. Stellt doch euch kurz rasch mit ein paar Sätzen selber vor. Daniel.
2: Salut, ich heiße Daniel. Ich bin 9. Meine Hobbys sind Fußball, Eishockey und Schlagzeug.
3: Hallo, ich heiße Emilia. Ich tue gerne zu lesen, zeichnen und mein Hobby ist Kunstturnen.
4: Hi, ich bin Luzi und 12. Meine Hobbys sind Theaterspielen, Gigaspielen und im Chor singen. Im Chor singen mache ich am liebsten, weil ich mega gerne singe. Und mit anderen zusammen macht es noch mehr Spass.
1: Das Bernische Historische Museum hat ihre 7. Ausgabe von Archäologie aktuell, wo sie archäologische Themen für alle Interessierten zugänglich machen, über die Pfahlbauten im Inkwilersee berichtet. Daniel, ganz kurz, was war dort die Herausforderung gewesen?
2: Biber haben Tunnel durch eine Siedlung gegraben und haben die so teilweise zerstört.
1: Genau, habe ich auch gehört. Luzi, was erwartet uns in dieser Sendung?
4: Die Emilia und der Daniel haben ein Interview mit dem Lukas Scherer gemacht. Er ist Archäologe und zuständig für die Schutzmassnahmen im Inkwilersee.
3: Wenn Sie sich in 3 Wörter beschreiben sollen, welche wäre es?
5: Das würde ich sicher mal sagen, umgänglich, dann vielseitig interessiert, also nicht nur an der Archäologie interessiert und jetzt im Rahmen der Arbeit sicher auch kollegial.
4: Was ist eure Aufgabe im Inkwilersee?
5: Also vielleicht zuerst einmal, ich bin der Leiter von der Tauchergippe im Rüssel Prähistorische und Unterwasserarchäologie im Archäologischen Dienst vom Kanton Bern. Und beim Inkwilersee ist es so, da haben wir eine Fundstelle, eine prähistorische Fundstelle, die sich auf einer Insel befindet, in dem Inkwilersee.
4: Was ist interessant daran?
5: Also die Archäologie, das interessiert mich schon seit meiner Kindheit. Also wahrscheinlich etwa seit ich so alt oder wo ich so alt war, wie ich jetzt, habe ich mich angefangen dafür zu interessieren. Es ist im Prinzip geht die Archäologie einfach beschreibt, oder es geht dort um die Entwicklung von der Menschheit, um die Geschichte der Menschheit. Das ist ein sehr vielseitiges Fach. Also das fängt an, je nachdem, wenn man jetzt die Gattung Homo nimmt, dann fängt das 300'000 vor Christus an, oder Homo sapiens, und geht bis in die heutige Zeit. In der Archäologie, also vor allem in der prähistorischen Archäologie, haben wir wenig oder gar keine schriftliche Hinterlassenschaften. Das heisst, alles, was wir untersuchen können, sind die materiellen Reste der Menschheit.
4: In dieser Sendung geht es

den Job vom Archäologen und nachher um eine Ausstellung vom Bernischen Historischen Museum. Die haben eine Ausstellung zum Inkwiler See. Dort haben nämlich Biber eine alte Siedlung teilweise zerstört. Bevor wir aber zu dem kommen, hören wir noch Sweet Dreams.

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1: Daniel und Emilia, ihr habt ein Interview mit dem Lukas Scherer geführt, nämlich ziemlich lang. Sie sind ihn besuchen, dort, wo er wirkt und schafft. Was hat euch der Lukas Scherer so erzählt? Um was ist es da gegangen?
2: Wir haben ihm verschiedene Fragen gestellt. Unter anderem hat uns der Lukas Scherer erzählt, was die Aufgabe eines Archäologen ist.
3: Wenn man so die Vorstellung, die man hat vom Archäologischen, häufig irgendwie jemand, der auf dem Boden knüllt, in einer staubigen Ruine und etwas mit dem Pinsel frei putzt, das kann durchaus mal der Fall sein, dass es so eine Situation gibt, aber das ist natürlich nicht nur die Archäologie oder der Archäologe macht auch noch viel mehr. Grundsätzlich ist Archäologie oder der Archäologe hat einen sehr vielseitigen Aufgabenbereich. Das ist auf der Grabung, zum Beispiel muss man auch viel fotografieren, das ist sehr komplex geworden mit den heutigen digitalen Möglichkeiten, aber auch für Messen, mit dem Tachymeter, mit dem GPS und dokumentieren, also man muss beschreiben, was man ausgrabt. Und nach der Ausgrabung geht das weiter, dann muss man die ganze Dokumentation aufarbeiten, Berichte verfassen, die Sachen müssen auch archiviert werden. Und je nachdem, eben jetzt im Fall vom Inkwilersee haben wir eine kleine Ausstellung, also vielleicht kann man auch mal etwas sehr Aktuelles im Museum zeigen, da gibt es eine Zusammenarbeit mit dem Museum. Und es gibt auch noch viele Begleitwissenschaften von der Archäologie, also wo unter anderem auch Archäologen machen, die sehr viel mehr auch naturwissenschaftliche Fragestellungen im Vordergrund stehen, also zum Beispiel Datierung von Funden.
2: Wie geht ihr vor?
3: Ja, also wir haben verschiedene Sachen, die wir machen in der Unterwasserarchäologie. Zum einen haben wir die Fundstellen, also die wir kennen, die so teilweise sehr lang bekannt sind, eben seit dem 19. Jahrhundert. Wo wir den regelmäßigen Zustand abklären. Also es interessiert uns vor allem, ob etwas sich verändert im negativen Sinn. Also haben wir Erosion, also geht die archäologische Fundstelle durch den Wellenschlag, durch den Schiffsverkehr und so weiter kaputt. Und dann ist natürlich immer die Folgefrage, ja, müssen wir etwas machen? Was müssen wir machen? Können wir eine archäologische Ausgrabung machen? Also das machen wir eigentlich, wenn es keine andere Möglichkeit gibt. Was man auch kann machen kann, ist Fundstellen schützen. Das haben wir jetzt im Inkwilersee in dem Sinn gemacht. Das geht dann häufig mit einer Abdeckung mit Kies oder Stein. Also dass man einfach wie die archäologische Fundstelle versiegelt, sodass sie geschützt ist. Was aber auch gibt, ist, dass wir tatsächlich auch Gewässer anschauen oder Uferabschnitte, die wir nicht so gut kennen, wo wir denken, da ist ein gewisses Potenzial rum, es könnte noch etwas Archäologisches in den Sedimenten versteckt sein oder vielleicht sogar sichtbar am Seegrund.
1: Emilia, sag mal, wie hat das Interview deine Meinung zur Archäologie verändert?
2: Ich habe es vor allem krass gefunden, dass sie so viel dokumentieren müssen. Das habe ich nicht gedacht. Und auch, dass sie nicht immer alles ausgraben. Das hat mich erstaunt.
1: Und hat dich auch etwas überrascht, Daniel?
2: Ich habe immer gedacht, die gehen auf eine Schatzsuche. Aber eigentlich schauen die ja nur den Zustand von schon bekannten Sachen anschauen. Das finde ich ein bisschen langweilig.
4: Bevor wir uns mit Pfahlbauten und Biber beschäftigen, hören wir noch Umbrella.

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1: Was sind Pfahlbauten?
2: Pfahlbauten sind eigentlich Häuser, die zum Beispiel im See oder am Ufer sind. Dort kann es ja nass werden und wegen dem steht das Haus sozusagen auf Stelzen. Ähnlich wie ein Baumhaus. Einfach, dass unter dem Haus Wasser oder Schlamm ist.
1: Und um genau die Pfahlbauten geht es. Der Lukas Scherer ist Archäologe und zuständig für Schutzmaßnahmen im Inquilersee. Er erzählt uns, was es mit den Pfahlbauten auf sich hat.
3: Wie hat man die Pfahlbauten gefunden?
4: Ja, die Pfahlbauten, die hat man so Mitte 19. Jahrhundert entdeckt. Und zwar so die erste, also das erste Mal, wo man das wirklich so als auch Reste von vergangenen oder von ehemaligen Siedlungen hat beschrieben, ist am Zürichsee gewesen. Vor mittlerweile fast 200 Jahren. Und das hat dann eine grosse Welle ausgelöst in der Schweiz, aber auch in unseren Nachbarländern, wo man dann sehr schnell an fast allen Seen vom Schweizer Mittelland Pfahlbauten entdeckt hat. Und bis Ende des 19. Jahrhunderts war eigentlich schon sehr viel bekannt gewesen, wo man teilweise auch heute noch erforscht und teilweise am Ausgraben müssen, weil die Fundstellen bedroht sind.
3: Liegt die Siedlung im See?
4: Die Siedlung befindet sich auf einer Insel. Also es gibt im Quillersee, das ist eigentlich ein sehr kleiner See, aber es gibt trotzdem zwei Inseln. Und auf der grösseren von diesen beiden Inseln befindet sich die prähistorische Fundstelle. Und eben, man kann also eigentlich auch umdrehen, man kann sagen, die Insel ist eine prähistorische Fundstelle, weil überall auf der Insel, wo man ein Loch grabt, findet man irgendetwas aus der Steinzeit oder aus der Bronzezeit.
1: Was macht ihr unter Wasser?
4: Im Prinzip machen wir unter Wasser fast das Gleiche wie über dem Wasser bei einer Ausgrabung. Also wir tun, wenn man grabt, eigentlich Schicht für Schicht vom Seegrund entfernen und dann dokumentieren, was man sieht, was man findet. Das können Konstruktionshölzer sein, also zum Beispiel Pfähle bei Pfahlbauten, aber da gibt es noch andere, viel komplexere, bearbeitete Hölzer. Es gibt Funde, also sehr viele Funde, also Keramik, Steine, Werkzeuge, Knochen, es können Speisereste sein und im Wasser erhält sich halt auch organisches Material sehr gut, das ist sehr wichtig, weil das ist eigentlich eine sehr seltene Fundgattung in der Archäologie, weil normalerweise alles, was organisch ist, also ich rede jetzt von Holz, von Textilien, pflanzlichen Rest, das vergeht eigentlich, das überlebt über die Zeit nicht bis heute, aber im Wasser erhält sich das eigentlich noch nicht so perfekt, also darum haben wir auch die Pfähle, zum Beispiel von den Pfahlbauten, die ja bis zu 5000 Jahre alt sind. Das Holz kann man anlangen, das ist teilweise noch hart wie ein Baum, der heute wächst.
1: Wie ist es, unter Wasser zu arbeiten?
4: Es hat so etwas Ruhiges, etwas Beruhigendes, weil wenn beim Tauchen, also das ist allgemein beim Tauchen, ist man sehr auf sich selber gestellt, also man kann nicht gross mit anderen reden, man hört sich ständig schnaufen, also man hört immer die Atemgeräusche von sich selber. Es kann auch mal schwierig sein, wenn der See sehr trüb ist, wenn man fast nichts sieht, also die Situation haben wir im Quillersee leider öfters, teilweise hat man nicht mal die Hand vor dem Gesicht gesehen, also da reden wir dann von Sichten von maximal 20-30 cm. Aber grundsätzlich ist es eigentlich eine sehr schöne Arbeit, unter Wasser zu arbeiten.
0: Ja, und genau um das geht es in der 7. Ausgabe von Archäologie aktuell vom Bernischen Historischen Museum.
2: In der Ausstellung Pfahlbauten vom Inquilersee sieht man neben verschiedenen Funden auch ein Grabungszelt, damit man den Beruf des Archäologen besser kennenlernen kann. Zudem vermittelt eine faszinierende Filmaufnahme das Gefühl des Inquilersee und der Arbeiten rund um den Fundort.
1: Bevor wir uns noch mit der anderen Seite beschäftigen, nämlich der Biber, hört mir noch Tage wie diese.

0: An Tagen wie diesen geht es nämlich um die Biber.
1: Genau, gestartet hat es mit der Frage, wie man auf das Problem mit den Biber ist aufmerksam wurde.
2: Das war mehr oder weniger per Zufall, gewesen, dass wir das entdeckt haben. Das war 2018, 2019. Damals hat man im Minkwiler See so eine genannte Seesanierung oder Revitalisierung, wie man auch sagt, durchgeführt. Und weil das Ganze ein archäologisches Schutzgebiet ist, sind wir das begleitet, die Massnahmen, und haben vorgängig Abklärungen durchgeführt. Und das war für uns auch eine gute Gelegenheit, um mal zu schauen, wie der Zustand der Fundstelle, die wir kennen, auf der grossen Insel, wie es mit dieser Fundstelle aussieht. Zu dieser Fundstelle, bevor ich es vergesse, muss man noch sagen, das ist sehr wichtig, die gehört zum UNESCO-Weltkulturerbe prähistorische Pfahlbauten um die Alpen. Es ist eine von insgesamt 111 Fundstellen, wo das UNESCO-Weltkulturerbe bildet. Ja, wo wir dann zu der Insel gefahren sind, haben wir relativ schnell gemerkt, oh, das stimmt etwas nicht, oder das ist nicht mehr so, wie wir es kennen. Im Uferbereich hat es überall so kleine Buchten rausgeschwemmt gehabt, und wenn wir dann auf die Insel gegangen sind, haben wir überall ist alles voller Löcher gewesen. Es hat so eingestürzte Gräben gehabt. Und wir haben dann so Holzhäufen gesehen, und dann war voll eigentlich klar gewesen, das sind die sogenannten Biberburgen, sagt man dem. Das sind wie die Behausungen oder die Hütten eigentlich von den Biber. Und wir sind dann im Uferbereich getaucht, also um die Insel herum, und haben gesehen, dass alle 2 bis 3 Meter hat so einen Eingang im Wasser, also das war unter Wasser gewesen. Und zwar machen die Biber, die graben sich immer einen Tunnel vom Wasser her ins Landesinnere bis zu ihrer Hütte sozusagen. Und also, wo wir das dokumentiert haben, wir haben über 15 so Eingänge rund um die Insel gesehen. Also das heisst, die Insel ist eigentlich von allen Seiten quer, kreuz und quer durchlöchert. Und wir haben dann das ja, 1, 2, 3 Jahre beobachtet, haben geschaut, ja, verändert sich etwas. Und dann müssen feststellen, leider, dass sich der Zustand von dieser Fundstelle, aber auch von der Insel, deutlich verschlechtert. Und wir haben gewusst, dass wenn wir die Fundstelle erhalten und das ist eine wichtige Fundstelle für uns, und sie ist ja eben auch UNESCO-Welterbe oder gehört zu dem Welterbe, wenn wir da etwas machen, müssen wir wirklich sofort handeln. Und auf das Abend ist dann eigentlich die Idee oder das Schutzkonzept oder die Schutzmassnahmen entstanden.
1: Wieso hat man nicht einfach die Biber umgesiedelt?
2: Ja, das war tatsächlich auch eine Idee, die wir diskutiert haben. Wir haben dann, wo wir das Ganze diskutiert haben, uns Hilfe geholt von der Nationalen Biberfachstelle. Also es gibt so in der Schweiz einen Biber-Experten, der überall beratet. Und die haben uns dann einfach gesagt, ja, man kann die Biber schon umsiedeln. Aber dann kommen einfach die Nächsten. Dann geht es 1, 2 Jahre und dann kommt schon wieder eine andere Familie. Also die sind sehr mobil, die Biber. Und die sind eigentlich ständig wieder auf der Suche nach neuen Territorien. Also ist die Variante Biber umsiedeln ist eigentlich von Anfang an weggefallen.
1: Wie stellt man sich sicher, dass sie in Zukunft keine Tunnel mehr graben?
2: Ja, das ist so. Also die Schutzmassnahmen, wir haben eigentlich wie die ganze Insel mit dem sogenannten Nagetiergitter abdeckt und auch den Uferbereich, also überall, wo wir archäologische Reste in den Sedimenten haben. Und die Nagetiergitter, das ist wie ein Maschendraht und das ist genau für das gemacht, das verhindert, dass Nagetier wie die Biber weiterhin können sich in den Boden graben. Und wir haben dann das Gitter nicht einfach so auf der Insel gelassen, also dass man es sieht, sondern wir haben das dann auch wieder abgedeckt.
1: Hat es grosse Schäden durch die Biber gegeben? Falls ja, könnte es repariert werden?
2: Ja, also das habe ich schon ein bisschen gesagt mit den Schäden. Die sind wirklich, also das kann man sagen, die sind enorm. Weil eben 15 Tunnel mindestens um die Insel herum. Also man muss sich das mal vorstellen, wenn man einfach von jedem Eingang einen Strich in die Insel hineinzieht, das ist wirklich durchlöchert wie so ein Emmentalkäse. Und ja, reparieren ist nicht möglich bei archäologischen Fundstellen. Also wir wissen ja nicht, was die Biber alles zerstört haben und rausgegraben haben, was die Tunnel gemacht haben. Also es ist grundsätzlich so, auch bei einer archäologischen Ausgrabung, wenn wir Ausgrabungen machen, ist das im Prinzip auch eine Zerstörung von einer Fundstelle. Nur machen wir es ein bisschen anders als Biber. Wir tun es dokumentiert zerstören. Das heisst, wir versuchen, ein Maximum an Informationen rauszuholen, bevor die Fundstelle quasi für immer verschwindet.
3: Sie mussten die ganze Insel mit Maschendraht abdecken, auch über und unter Wasser. Was denkst du, Carol? Wie lange hat es gedauert? A. 2 Wochen, B. 2 Monate, C. 2 Jahre.
0: Ja, ich denke 2 Jahre, aber das ist auch vielleicht... Ja, okay, B. 2 Monate.
3: Richtig, es sind 2 Monate.
0: Und das war es auch schon gewesen, nicht 2 Monate. 60 Minuten ist unser Archäologie- und Bibel-Special von heute gegangen.
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1: 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Servus, willkommen bei Abba Zappa, die Musiksendung zum Entdecken guter Musik, die nicht nur bei Abba anfängt, bei Zappa aber auch nicht aufhört. Musikauswahl und Amik, HM Hans Meyer, yeah!
2: So here we go.
1: Und wir starten mit einer rockigen Heavy-Metal-Totenmesse, 1, 2, 3.

0: sehr, sehr rockige Totenmesse, die legendäre englische Heavy Metal Band More aus den 80ern mit dem zweiten Song Rockwemian. Und der Song ist aus dem brandneuen 2026 Album Destruction. Dienstagabend. Willkommen zum herbstlichen Dirty Black Summer Mix bei Abasaba Musikredaktion und am Mic daheim Hans Meyer. Und vorlässig, dass du wieder zuhörst, und ich freue mich immer über coole Mails von euch da draußen. studio@rabe.ch.
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0: Und auf meiner großartigen brachialen Dirty Black Summer Mix dominieren heute schwere Heavy-Gitarren, düsterer Sound und melancholische Texte von den Rockbands More, Dancing Rolling Stones und ein Black Sabbath Special mit Songs von sechs verschiedenen Sängern.

0: Ein sehr eindringlicher Song. Die amerikanische Heavy Metal Band Dancing mit dem Song Dirty Black Summer aus dem großartigen 1992 Album Dancing 3 How the Gods Kill, produziert von legendären amerikanischen Musikproduzenten Rick Rubin.
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0: eine Hymne aus den Rolling Sixes. Rolling Stones, Painty Black von 1966, ein legendärer britischer Psychedelic-Rock-Klassik aus den wilden 60ern. Ja, mit düsteren Sound, melancholischen Text und markante Orgel und Sitarklängen.
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0: Und nach den Rolling Stones Paint in Black bringe ich jetzt ein Special der englischen Pionieren des Heavy Metal Black Sabbath mit Songs von 6 verschiedenen Sängern und Musikern aus der Band-Ära. Und der erste Song heißt Killing Yourself to Live mit dem Originalsänger Rest in Peace Ozzy Osbourne aus dem 1973er Album Sabbath Bloody Sabbath.

Zweiter Song, Lonely is the World, mit dem verstorbenen amerikanischen Ex-Rainbow-Sänger Ronnie James Dio aus dem 1980er Black Sabbath-Album Heaven and Hell.

0: legendäre Klassiker Lonely is the Word von der Band Black Sabbath mit dem Originalsänger ist nicht der Ozzy Osbourne, sondern es war nämlich der Ronnie James Dio.
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0: brachiale Nummer. Black Sabbath, The Dark and Zero, The Hero, das war der dritte Black Sabbath Song aus dem 1983 Album Born Again und das einzige Album mit Deep Purple Sänger Ian Gillan.
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0: vierter Black Sabbath Song In For The Kill aus dem 1986 Album Black Sabbath feature Tony Iommi, Seven Stars mit XT Burber Bassist und Sänger Glenn Hughes.
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Ja, und heute bringe ich einen Dirty Black Summer Special der englischen Pionierin des Heavy Metal Black Sabbath mit 6 verschiedenen Sängern und Musikern aus der Band-Ära, und das ist der 5. Song von Black Sabbath, Nightmare, aus dem 1987 Album The Eternal Idol mit dem verstorbenen amerikanischen Sänger, der Ray Gillen.

0: Das war der sechste und letzte Song aus meiner Black Sabbath Special Diskografie mit dem Song Headless aus dem gleichnamigen 1999er Album mit dem großartigen englischen Heavy-Schalter Donnie Martin.
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bis zum letzten Ton. Was für eine großartige brachiale Single, World Alone, von 74-jährigen Black Sabbath-Gitarrist Tony Iommi, featured den norwegischen Heavy-Metal-Sänger Jordan. Und der Song ist aus dem brandneuen Solo-Album From the Dark, was am 23. Oktober rauskommt. Und auf das Album freue ich mich schon sehr.

Und der nächste Song auf meiner Dirty Black Summer Playlist ist ein großartiger britischer Heavy Metal Klassiker, die legendären Iron Maiden mit dem Song The Evil That Man Too. Passt wunderbar zur heutigen Sendung. Aus dem 1988 Album Seven Son of a Seven Son.

Dankeschön. Aber Sabber kommen nachher im rabe.ch-Archiv. Die aktuelle Playlist gibt es auf rabe.ch oder Abasabba Rabe in Facebook. Abasabba rockt wieder am 20. Oktober mit Heavy News und Klassik. Bleibt dran, jetzt gibt es coolen Ösi-Sound von Groove Express. Ich freue mich schon sehr. Und Dankeschön fürs Zuhören und einen rockigen, lässigen, herbstlichen Dirty Black Sommerabend. Ich bin daheim, Hans Meyer, pfiat euch.

0: Guten Abend miteinander. Herzlich willkommen zu Groove Express Nummer 928. Heute oben am 6. Oktober 2026 vom 9. bis zum 10. live aus dem Studio Welle von Radio Rabe. Durch die heutige Sendung bewegt nach der Wallen.
1: Ja, wo natürlich. Der Indi da dran. Ja, immer wieder. Oh.
0: Der Wallen redet relativ. Genau.
1: Irgendwie ist unsere Assistenten, die uns wahrscheinlich auch mal beim Studio zwegmachen, haben heute ein bisschen versagt. Ich glaube, wir müssen ein Gespräch führen, ein Mitarbeitergespräch. Gell?
0: Das ist jetzt eben, gell, im Moment.
1: Geht gar nicht. Also, finde ich, musst alles selber machen. Irgendwie.
0: Ja. Das ist es so,
1: wieder. Also, wir haben den Kopfhörer immer positioniert und das Mikrofon natürlich auch. Und jetzt tue ich die Frage nochmal stellen, ich weiss schon wieder
0: nur. Die heutige Sendung führt euch. Da voilà.
1: Ja, und neben mir, jetzt natürlich mit dem richtigen Akut, ist da wieder Hall. Das ist der Indi, der die Sendung natürlich immer hervorragend ansieht. Also, es gibt keinen Zweifel, was für eine Sendung los ist. Nachher. Wirklich kennen. Ist das schon aufgefallen?
0: Nein.
1: Genau, wirklich. Kein Blatt geht dazwischen. Also, wir haben heute die vorletzte Sendung von unserer Tournee durch Europa. Es ist das letzte Land, das wir besuchen. Und das nächste Mal werden wir noch so eine Retrospektive machen.
0: Best of Europe.
1: Yes, und heute sind wir in einem Land, das ist uns eigentlich ist ja fast gleich wie die Schweiz.
0: Ja.
1: Also topografisch sowieso, von der Sprache her ähnlich.
0: Wir verstehen einander.
1: Wir verstehen einander, haben einander aber nicht so gerne, wie das so oft ist, vor allem wenn es um gewisse Sportarten geht. Sportarten, die vor allem insbesondere nur die Schweiz und Österreich betreiben und das Gefühl haben, die sind weltumspannend.
0: Ja, genau. Einstockschiessen.
1: Also. Ich weiss nicht, ob du das Interview gelesen hast mit dem Odermatt, der gemeint hat, damit Skifahren eben noch populär wäre, sollte man doch auf Dubai in Hauen Skifahren.
0: Ja, das habe ich irgendwie
1: ganz eine coole Idee.
0: Ja.
1: Ganz eine coole. Also wirklich, weißt du, die Scharen von Kuwaitianer und Abu Dhabier und Dubaianer, die da irgendwie die Hauen reinströmen. Und ich denke, ja, du siehst Zuschauer gar nicht, weil die sind global auch weiss angelegt, gell? Also, die haben eine Einheit mit der Skipiste. Also, ich kann mir vorstellen, das ist für Odermatt sicher eine totale Herausforderung, wenn er, ich weiß nicht, ob der Idiotenhocker den du schon mal gesehen hast. Also
0: ja, absolut, ich habe mal gesehen.
1: Schon absolut pervers, irgendwie 150 Meter.
0: Ja.
1: Und ich glaube, die Einfahrt, die wir einstehen haben, ist steiler. Also. Marc Odermatt. Wir finden das cool.
0: Ja, wir finden das absolut super.
1: Fang doch mit dem Roger Federer.
0: Ja,
1: dann könnt ihr irgendwie ein bisschen Tennis und ein bisschen Skifahren zusammen.
0: Ja, und mit wem noch? Unserem Liebling.
1: Liebling?
0: Ja.
1: Welcher Liebling?
0: FIFA.
1: Gianni.
0: Ja.
1: Genau, ja, aber der ist, glaube
0: ich... Der ist schon der, oder?
1: Nein, aber der, was ist der? Der ist, glaube ich, noch Bürger von Libanon ist er und Katar, glaube ich.
0: Ist Katar?
1: Libanon ist er, wo ja. Seine Frau ist Libanesin, das habe ich gelesen. Aber ich glaube, noch Katar ist er, glaube ich, irgendwie... Ich weiß nicht, ob er irgendwie als Cousin eingekuriert worden ist mittlerweile. Ich weiß es nicht. Also.
0: Oder als Kamel.
1: Genau. Gut, also. Aber es geht nicht um Kuwait und es geht nicht um Abu Dhabi und es geht nicht um Skifahren heute, sondern es geht um Musik.
0: Aus Österreich.
1: Genau, und das ist eigentlich erstaunlich. Österreich ist ähnlich ein kleines Land wie die Schweiz und hat doch einige internationale Stars rausgebracht.
0: Wo man sogar in der Schweiz gespielt hat.
1: Genau, also natürlich vor allem im deutschen Schlagerbereich, wie Peter Alexander, wie Peter Kraus, aber das waren grosse Nummern gewesen, auch in Deutschland,
0: muss
1: man sagen. Und ja, dann gibt es sehr viel einheimische Arbeiten, die es auch in der Schweiz geschafft hat, wie zum Beispiel Reinhard Fähnrich und so solche Sachen, vor allem mit ihrem Wiener Schmäh.
0: Und weißt du, Oberkleider und so, also im...
1: Aber keine sind, glaube ich, Südtiroler. Oder? Nein, Kastelrauterspatzen, ja, das sind Südtiroler.
0: Ja, genau. Aber eben, das war ja Italien. Nein, aber das, im Volksmusikbereich sind
1: sie ja, aber die haben wir für heute alle ausgebracht.
0: Das ist gut. Also, wenn wir anfangen.
1: Hans Moser.
0: Jetzt wirst du alt.
1: Jetzt wird es ganz kriminell. Also, ja, genau. Wir fangen an mit, ich würde sagen, international gesehen,
0: auch
1: einer von den erfolgreichsten, würde ich mal sagen, überhaupt. Und mir würde ihm es eigentlich nicht geben, dass er Österreicher ist. Aber wenn man den richtigen Namen hört, Kurt Hauenstein, dann würde man sicher sagen, gut, Hohenstein, das ist glaube ich Schweiz, gell, der ja. Hohenstein.
0: Genau.
1: Aber er ist wirklich ein Österreicher.
0: Der Oberhohenstein.
1: Genau. Und er ist einer von den, wirklich von den ersten weissen Künstlern, der sich wirklich seriös mit afrikanischer Musik auseinandergesetzt hat.
0: Genau, er hat ein Konzert gegeben in Südafrika ja. und ist wegen dem in etlichen Ländern mit Einreiseverbot belegt worden. So, ja. aber es geht um Musik aus Österreich und aus seinem ersten Album, World of Today, spielen wir nicht den Abraumer.
1: Also nicht die beiden Abraumer, World of Today und Love Machine ist ja. da drauf gewesen,
0: genau.
1: sondern...
0: Sondern Music Express.
1: Jawohl, und das hören wir heute. Ja, wir sind mal wieder so klein, wir gehen wieder Richtung Vinyl. Wir haben jetzt zeitlang haben wir Vinyl ein bisschen verschmäht und jetzt müssen wir wieder ein bisschen zum Vinyl übergehen. Und wirklich das Stück hier, das kommt ab Vinyl, Music Express von Supermax. Und da los ist Groove Express auf 928. Sendung aus dem Studio Welle.

0: Ja, der Music Express hier beim Groove Express auf Rabedo ist die Sendung, die schon ein ziemlich lange jedes System Abend zwischen 9 und 10 Uhr über den Äther geht. Heute Abend weiterhin mit unserer Europareise, die wir nächstes Mal werden abschließen. Wir sind in 30 Ländern, beziehungsweise wir sind in mehr Ländern gesehen. 2-3 Sendungen haben wir ein paar Länder zusammengefasst, aber es ist die 30. Sendung, die sich in dieser Serie drehen, was um Musik aus Europa geht. Und ja, nächstes Mal werden wir noch eine Retrospektive machen, weil es ist wirklich extrem vielfältig war. Und heute geht es eigentlich genau so weiter, schon die ersten zwei Stück.
1: Ja, das sind Abräumer.
0: Ja, die Abräumer.
1: Aber Räumer.
0: Wir fangen mit denen an. Ja. Auch hier ist der bürgerliche Name vielleicht nicht so bekannt. Johann Hölzel.
1: Genau, aber das ist das ist richtig. Und es ist auch richtig, dass man mit diesem Namen vielleicht nicht unbedingt eine internationale Musikkarriere anschieben kann.
0: Nein. Aber, was erstaunlich ist, sein Künstlernamen, den hat er abgeleitet von einem Skispringer
1: genau.
0: Namens Falco Weissflog. Also Abflog, nein, Flog. Aber er passt eigentlich noch, er flog, der ja. Falco flog. Und der Falco hat irgendwie 4-Schanzen-Tournee gesehen.
1: Ja, ja, genau.
0: Und hat das Gefühl gehabt, leck, hat einen geilen Namen. Aber er hat dann irgendwie aus dem K hat er einen C gemacht.
1: Genau.
0: Und hat sich dann von diesem Weg Falco genannt. Und ich muss mich noch erinnern, wo das Stück, das wir jetzt werden hören, ist rausgekommen. Original ist es von Rick James. Aber hast du schon irgendwie hergelost? Also erstmal, was singt der genau? Radideldum?
1: Radideldum.
0: Ja, aber es tut einfach Radideldum. Also jeder singt sicher Radideldum. Nehmen wir ja, oder? Und irgendwie, der hat sich dann am Rick James vergriffen und wenn man das eben vorher gesagt hat, hat man gesagt, oh, das ist nicht möglich, Rick James auf Deutsch.
1: Nein, aber es ist wirklich das Gefühl, es geht nicht.
0: Ja.
1: Aber es geht.
0: Und vor allem der Titel. Und eben, es hat dann natürlich auch voll gepasst, Neue Deutsche Welle. Es ja. ist natürlich auch aus der Neuen Deutschen Welle zugeordnet worden, wo irgendwie ein bisschen nach Deutsch geklingt hat.
1: Und eben, ich finde, der Kommissar, wie das Stück heisst, ist nicht NDW.
0: Nein, überhaupt nicht. Nein, es ist Rick James.
1: Ja.
0: Also, der Kommissar, weltweiter Hit, also man kann es ja. auch sagen, wenn man schaut, ist wirklich weltweit ein Hit gewesen, ob schon unser Cover ist von Rick James, hier mit Radideldum, ich sage es jetzt auch gleich. In der US-Videoversion.

0: 45 Jahre legendär. Und ich würde sagen, wenn man das der deutschen Sprache zuordnet, dann ist das kulturelle Aneignung. Nein, das ist wie Schweizerdeutsch, oder? Also das hat mit Deutsch, Hochdeutsch eigentlich nichts zu tun. Und was beim Falco natürlich auch gesehen, also ich würde sagen, das geht schon ein bisschen in Rap rein, was er gemacht hat, also Sprechgesang. Aber es ist nicht der Rap von damaliger Zeit, so mit Reimer und einfach die Zeitung abgelesen, sondern das ist wirklich ein eigener Stil gewesen, den er hier gefunden hat, der Falco-Stil. Also ich habe sonst eigentlich nie mehr jemanden gehört.
1: Ja, weißt, so viele bei den Franzosen schon Jacques Hand am Hauch und so, das ist auch ein bisschen ähnlich gewesen, der Stil. Ist auch so Pop-Rap. Genau. Also.
0: Das
1: war es jetzt östlich gesehen, weil wir haben östlich nichts zu bieten.
0: Ja, Johan. Ja, die nächste, das war so eine Disco-Band gewesen. Also ich hätte nicht mal gewusst, dass es so Österreicher sind. Also die Scherbani auch, aber wäre nicht bewusst.
1: Ja, genau.
0: Ist so eine Elektro-Disco-Band, kann man sagen, gell?
1: Ja.
0: Wie es dann in Deutschland eigentlich ein paar gegeben hat, zum Beispiel Chili. Und die meisten sind ja in Deutschland produziert worden, von diesen.
1: Ich würde mich nicht erwundern, wer die Scheibe auch in Deutschland produziert
0: hat. Also zum Beispiel Supermax war in Frankfurt. Frankfurt und München waren so Zentren gewesen, dann zumal. Ja. Und es würde mich nicht überraschen, wenn Ganymede, wo wir jetzt dann werden hören, auch irgendwie in einem deutschen Tonstudio landet werden.
1: Ganymede.
0: Ja. Also wenn man die Band nehmen lässt, dann ist klar, Gary Edmond, Yvonne Dori, Rudolf Mille, Gerhard Messinger, der Enz Nebocola und der Daniele Principe. Ja, also mehr Österreich geht nicht. Das hören wir auch ab Vinyl, sehe ich jetzt gerade. Und lassen wir rein bei Ganymede. Take me higher. Yeah, genau, das ist es. Es ist nicht Zeron, es ist Ganymede.

0: 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Ja, irgendwie manchmal asynchron, aber Ganymede, der ist doch in die deutsche Hitparade geschafft. Und ja, ich habe die Zeit noch erlebt, wo das wirklich aufgelegt worden ist und dazu geschwofelt worden ist. Ist Ende der 70er Jahre dann rausgekommen und niemand hat so richtig gewusst, dass das eigentlich von Österreich kommt, hat vermutlich eigentlich auch niemand interessiert. Und wir hier bei Groove Express haben das jetzt eigentlich das erste Mal richtig öffentlich verbreitet.
1: Oh, es ist ein Geheimnis, ist gesehen, bis jetzt gibt es nicht mehr.
0: Ja. Wir schauen keine Geheimnisse zu.
1: Manchmal. Weil beim nächsten Song gibt es Geheimnisse, die wir nicht können lüften.
0: Also bis jetzt nicht. Also nee. Wir werden noch forschen.
1: Wir arbeiten daran.
0: Also wir werden im Nationalfonds werden wir einen Antrag stellen, wo ich finde, das ist schon, das rentiert sich hier, so ein Forschungsprojekt zu starten. Nämlich mit einer Band namens
1: The Astronauts.
0: Und Aminata.
1: Aminata, aber das gehört nicht zusammen.
0: Nein.
1: Das sind zwei verschiedene Künstler.
0: Ja, aber die Aminata und die Astronauts.
1: Genau.
0: Die zusammen. Das ist eine Kombination.
1: Das ist eine Kombination, und aber...
0: Und niemand weiß, wie die Kombination ist dann
1: gekommen. Niemand weiß, wie sie tönt.
0: Nein, nicht einmal mehr. Lassen wir rein.
1: Ja.
0: It's all right. Souling in Vienna, hier bei Groove Express. Nummer... Weg schnell, 928. 928. Genau, ja.

0: ganz überraschend. Soul aus Östlich.
1: So überraschend ist es nicht.
0: Wegen?
1: Weil ich lammere zu diesem Stück gesungen, Souling Vienna. Also, das war so ein Hinweis gewesen, das ein ganz leichter Hinweis. Nein, also, mir hat es ein schönes Lied gedacht. Aminata and the, wie viel? The Astronauts. Ja, sie hat eine schöne Stimme gehabt, ja. Und das ist wirklich so eine, nicht ein klassischer Soul-Song, es war eher so eine Soul-Ballade gewesen.
0: Aber passt wunderbar.
1: Ja, wunderbar. Wir sind fast nicht mehr aufgestanden.
0: Nein.
1: Das hat uns wirklich sehr, sehr mitgenommen. Wunderbares Stück. It's all right. Und auch hier wieder KI. Da kommt eine Instrumentalphase. Und KI hat einfach das Gefühl, dass sie

0: Lieder rausgegeben, Musik rausgegeben. Ja, sie haben genau ein Single rausgegeben im Jahr 1981. Das heisst «I Like That».
1: Also vier Bandmitglieder und ein Single.
0: Ja.
1: Das ist nicht keine schlechte Leistung.
0: Ja.
1: Aber zwei Seiten.
0: Ja, immer. «I Like That» aus 1981 aus Österreich.
1: Auf Austria Records. Nein, Edition Havara. Genau. Das ist so japanisch.
0: Ja.
1: Der Hirschi ist auch dabei.
0: Hirschi,
1: ja. Hirschi,
0: der ist immer dabei. Hirschi. Hirschi da gefallen.

0: Österreich, 1981. Magic Sound.
1: I like that.
2: Genau. Also, ist es eine Parodie auf Reggae gewesen?
0: Ja, ist auch ein bisschen,
2: ja. Irgendwie,
0: ja.
2: Ja, ja. I like that. Ja, die nächste Künstlerin, das ist sicher keine Parodie auf Reggae, sondern kommt aus dem Jahr 1970. 71. 70 oder 71.
0: Ja, 70.
2: Ja. Und ja, das war noch die Schwarz-Weiß-Zeit sogar. Ja. Gell? Und gesungen ist es in Österreich, würde ich sagen.
0: Ich denke,
2: wenn man ja dort so liest. Wie a Glocken. Und die Künstlerin, ja, die kennt man so, würde ich sagen, im Namen auch noch nie gehört. Ah. Nein, mo, ja, ist vielleicht sogar noch ein Schauspieler, bin nicht sicher. Aber sie singt Jazz und ich weiß nicht, was alles.

0: für einen Sänger, er steht da, Jazz, Pop.
1: Ja, Mois ist Schauspieler.
0: Schauspieler, ja. Genau. Genau. Er ist geboren im 1945, lebt noch und sie ist entdeckt worden von niemand anderem als vom
1: Gerhard Bronner.
0: Ja, hey, und wenn du von Gerhard Bronner entdeckt wirst,
1: dann bist du jemand.
0: Dann bist du gemachte Frau. Also, lass rein. Marianne Ment, das erste Mal bei Groove Express, glaube ich, die haben wir noch nie gehabt.
1: Nein.
0: Ja. Das erste Mal wirklich eine Premiere hier bei Groove Express. Marianne Ment mit Wie
1: a
0: Glocken. Glocken.

0: Ja,
1: Indie, das hättest du Marianne mehr nicht zutraut. Nein, nein. Also wir haben sogar gewährleistet, ist das irgendwie ein Cover.
0: Ja,
1: genau. Da gibt es so Beatig, Pop.
0: Auch schon gehört, jetzt bin ich
1: ja. So soulig. Ja, ja. Nein, also ich muss sagen, als ich am Sonntag so ein bisschen füttern und nudern, da bin ich eben auf die Marianne Mend gestoßen und zuerst habe ich das Gefühl, ja gut, das ist wieder so ein Schlagersänger und ich bin wirklich ziemlich überrascht gewesen, muss ich sagen.
0: Jo.
1: Marianne Mend. Hier,
0: wie ein Glocken aus ja, würde sagen.
1: Wie ein Glocken, geschrieben vom Gerhard Bronner unter anderem und vom H. Salomon.
0: Jo.
1: Als Österreicher.
0: Alles Österreicher.
1: Passend zur heutigen Sendung und wir fahren weiter mit Österreich.
0: Mit heute. Der Demi Evans.
1: Ja, José ist bei Groove Express Nummer 728 gelandet.
0: Mit nennt sich Miss D. Und ihr Song, was heute am Start ist, ist Moving.
1: Driver's Mix.
0: Ja, ja.
1: Unbedingt der Driver's Mix.
0: Wenn schon, dann schon.
1: Den musst du erwähnen.

0: Jo, keep on moving, Miss D. Und die nächste Dame geht ein bisschen in ein anderes Kapitel, würde ich sagen, wie die Marianne Mendt von vorher.
1: Vielleicht. Wow. Auf jeden Fall vom Wirken her, sie ist schon in den 1970er Jahren, ist sie unterwegs gewesen. Sie tut sich auch irgendwie Soul, Jazz so ein bisschen einordnen, was sie tut, Blues. Also sie ist in Amerika aufgewachsen und, oder beziehungsweise sie war ein paar Jahre in Amerika gewesen, also USA gewesen. Und sie ist dann in Wien ist sie entdeckt worden, auch 1972, also Anfang der 72er Jahre. Und sie scheint irgend so eine, heute würde man sagen, eine Castingshow
0: gewonnen. Ja, denke so.
1: Auf ORF und Ö3, ich weiß nicht wie lange. Ö3 gibt es auch noch nicht 40, 50 Jahre im Jahr.
0: Ewigkeiten sicher nicht.
1: Auf jeden Fall, die erste Platte hat sie rausgebracht im 72 und dann war sie so ein bisschen unterwegs gewesen, bis Mitte, ja, wo eigentlich schon, Mitte 80er Jahre. Und dann ist irgendwie so in den 2024 irgendwie noch rausgebracht. Platten rauskam, Stefanie und ORF Big Band. Aber eben, das hauptsächliche Werk war in den 1970er Jahren. Und ich finde, auch hier ist es spannend, der Songtitel.
0: Genau.
1: Wo der dann doch österreichisch.
0: Extrem. Gell? Meine Herren gestatten, gehen wir tanzen.
1: Genau. Und ich kann dir schon jetzt sagen, du willst das mitsingen.

0: Für mich, geh mal tanzen mit den Krawatten. Ja, gut, du singst mit.
1: Ja, ehrlich gesagt, ich finde es schwierig, was ist das für ein Stil? Ein bisschen Kabarett hat es
0: ja
1: drin, oder?
0: Ja, natürlich. Also, er hat es gesagt, Nina Hagisch. Irgendwie so Nina Hagisch.
1: Ja, ja, ja.
0: Ja, einfach, also, einfach das überspitzte R, das ist schon Nina Hagen zum Beispiel. Oder? Ja. Und, aber wenn man das Plattencover anschaut, das hat natürlich mit Nina Hagen überhaupt
1: nichts zu tun.
0: Das ist wirklich ein braves Mädchen hier drauf. Ja. Also nichts gegen die braven Mädchen, ist klar. Mädchen vom Lande oder so hat man dann gesagt, 1983, hat man sicher auch der Neue Deutsche Welle zugeordnet. Die hat die Sender gesagt, das ist so ein bisschen Rick James auf Punk.
1: Rick James auf Punk. Jo, also, das ist Stefanie gesehen.
0: Mit meine Herren.
1: Genau.
0: Gestatten, gehen wir tanzen.
1: Und wir reisen ein bisschen in die Neuzeit mit dem Wolfram featuring Hercules and Love Affair Fireworks.
0: Wolfram. Wie kannst du das Haus, Eurodisco Haus, Wolfram nennen?
1: Weil so heiß ist.
0: Ja, aber irgendwie. Ja. Hey, kommst du Wolfram? Ich weiß es nicht. Also das hat ihm wirklich etwas überlegt. Vor allem, dass er dann noch mit dem Hercules und Love Affair zusammen auftritt, irgendwie. Kein Hunger hat es bis jetzt nicht zu Rabe geschafft.
1: Fireworks!
0: Aus dem Jahr 2011. Groove Express 128. Und wir haben etwa noch 10 Minuten.
1: Und Joschko ist bereits
0: in den Startlöchern. In seiner stoischen Ruhe, wie wir ihn kennen. Und er ist sich wirklich akribisch. Konzentration pur. So etwas hast du noch nie gesehen.
1: Nein.
0: Noch nie, wie sich jemand auf eine Sendung
1: tut. Das heisst aber auch, nach uns kommt Space Time Continuum.
0: Yes, so ist es. Aber vorher kommt der Wolfi.

0: Der Wolfi, ja, ich würde sagen, er war ein bisschen später dran für Neuro-Disco-Nummern. Finde ich.
1: Ja, nee. Vielleicht
0: hat er ein bisschen ja,
1: vielleicht hat er ein bisschen verfuset.
0: Ja, also irgendwie so ein bisschen, wie die denn geheissen, Mr. President oder so.
1: Hey, mein Mann, gar nicht im Sinn.
0: Hat er ja. Irgendwie so.
1: Aber ein bisschen früher gewesen.
0: Ja, bei 90er Jahren. Ja. Aber darum sage ich, er ist schon ein bisschen spät.
1: 20 Jahre, glaube ich.
0: 20 Jahre hat er ein bisschen verpasst. Ja. Aber sonst, ja, ja, so hat es einfach getönt. Wolfram hat ein bisschen Dance-Moves getroffen, haben wir gesehen.
1: Wenn er sauber ist.
0: Genau. Und jetzt gehen wir rüber. Ja, der Stil nennt sich, ich weiß nicht genau warum, Future Jazz.
1: Future Jazz.
0: Future Jazz. Ich bin der Meinung, das ist mehr so ein bisschen, ja, wir werden es hören.
1: Also, und damit ist aber auch gerade 6 Minuten.
0: Schon gelaufen.
1: 6 Minuten
0: vor der Sendung. Also, okay. Dann sagen wir noch an zuerst.
1: Hey.
0: Wir haben es schon gesagt.
1: Nach uns kommt Continuum.
0: 2 Stunden lang zwischen 10 und 12. Unbedingt dranbleiben. Der Joschko hat wieder ein sensationelles Musikprogramm.
1: Ja, sensationell.
0: Wirklich sensationell. Ja. Unglaublich. Das Zweite, er ist es und bleibt der sexiest
1: man on Tuesday evening. Night.
0: Das ist einfach so. Ja. Und wenn du mal willst, sehen willst, wir haben heute die Möglichkeit, durch die Scheibe ins Studio hineinzuschauen. Also, wir können eigentlich gell, wir können zuschauen.
1: Es heisst etwas Plakat dran, nicht, bitte nicht füttern, aber sonst ist es gut.
0: Ist es nicht Public Viewing?
1: Ja.
0: Nee. Also kannst du kommen, Public Viewing, jetzt kommt ins Studio rein, dann kannst du also wirklich durch die Scheibe durchschauen. Und ja, der Ragazzi, dann sagen wir einfach wunderbares Herbstwetter, geniessen und machen irgendetwas draus. Und uns bleibt nichts anderes übrig als
1: Bye.
0: Sagen wir los rein beim Barof Stellar mit The Art. Nein, All Night.
1: All Night.
0: Yes.

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